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1: Ich bin Silke Rech. Das wird der Tag. Im Oman soll heute ein neuer Versuch gestartet werden, den Streit um die Straße von Hormus zu entschärfen. Der Iran und der Oman wollen in der Hauptstadt Maskat ein Abkommen über neue Schiffsrouten durch die Meerenge unterzeichnen. Zu dem Treffen sind auch weitere Golfstaaten eingeladen. Sie sollen über die geplanten Routen informiert werden und entsprechende Karten erhalten. Bahrain will das Treffen allerdings boykottieren. Eine schnelle Öffnung der Straße von Hormus für die internationale Schifffahrt gilt weiterhin als unwahrscheinlich. Der Iran fordert dafür ein Ende der US-Seeblockade und der militärischen Angriffe. Die Meerenge ist einer der wichtigsten Seewege für Öl und Gas weltweit. Ihre faktische Blockade belastet seit Monaten die Weltwirtschaft und hat die Energiepreise deutlich steigen lassen. Bundeskanzler Merz berät heute in Finnland mit anderen europäischen Staats- und Regierungschefs über die Zukunft der Arktis. Dabei geht es vor allem um die Sicherheit in der Region und die wachsende wirtschaftliche Bedeutung. Durch den Klimawandel schmilzt dort immer mehr Meereis. Dadurch entstehen neue Schifffahrtswege und der Zugang zu Rohstoffen wird leichter. Gleichzeitig wächst die strategische Bedeutung der Arktis. Auch die zunehmenden Aktivitäten von Russland und China in der Region sollen deshalb Thema der Gespräche sein. Heute werden außerdem gemeinsame Beratungen über die weitere Zusammenarbeit der europäischen Staaten erwartet. Außenminister Wadephul reist heute nach Ungarn. Es ist der erste Besuch eines deutschen Außenministers dort seit 2019. In Budapest sind Gespräche mit der neuen ungarischen Regierung geplant. Dabei soll es vor allem um einen Neustart der deutsch-ungarischen Beziehungen gehen. Seit Mai wird Ungarn von Ministerpräsident Moczer regiert. Bei der Wahl im April hatte er den langjährigen Regierungschef Orbán abgelöst. Die neue Regierung will sich wieder stärker an der Europäischen Union orientieren und verfolgt auch gegenüber Russland einen anderen Kurs. Wadephul will deshalb über die Zusammenarbeit in Europa und die Sicherheit auf dem Kontinent sprechen. Auch der Krieg in der Ukraine ist Thema. Außerdem sind Gespräche über die wirtschaftliche Zusammenarbeit zwischen Deutschland und Ungarn geplant. Das Schlagerradio-Wetter in Berlin-Brandenburg. Heute tagsüber bleibt es bei lockeren Wolkenfeldern durchweg trocken mit Höchstwerten von 18 bis 21 Grad. Morgen zeigt sich das Wetter noch freundlicher und spürbar wärmer mit Höchsttemperaturen zwischen 23 und 26 Grad.
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1: Ich bin Silke Rech. Das wird der Tag. Im Oman soll heute ein neuer Versuch gestartet werden, den Streit um die Straße von Hormus zu entschärfen. Der Iran und der Oman wollen in der Hauptstadt Maskat ein Abkommen über neue Schiffsrouten durch die Meerenge unterzeichnen. Zu dem Treffen sind auch weitere Golfstaaten eingeladen. Sie sollen über die geplanten Routen informiert werden und entsprechende Karten erhalten. Bahrain will das Treffen allerdings boykottieren. Eine schnelle Öffnung der Straße von Hormus für die internationale Schifffahrt gilt weiterhin als unwahrscheinlich. Der Iran fordert dafür ein Ende der US-Seeblockade und der militärischen Angriffe. Die Meerenge ist einer der wichtigsten Seewege für Öl und Gas weltweit. Ihre faktische Blockade belastet seit Monaten die Weltwirtschaft und hat die Energiepreise deutlich steigen lassen. Bundeskanzler Merz berät heute in Finnland mit anderen europäischen Staats- und Regierungschefs über die Zukunft der Arktis. Dabei geht es vor allem um die Sicherheit in der Region und die wachsende wirtschaftliche Bedeutung. Durch den Klimawandel schmilzt dort immer mehr Meereis. Dadurch entstehen neue Schifffahrtswege und der Zugang zu Rohstoffen wird leichter. Gleichzeitig wächst die strategische Bedeutung der Arktis. Auch die zunehmenden Aktivitäten von Russland und China in der Region sollen deshalb Thema der Gespräche sein. Heute werden außerdem gemeinsame Beratungen über die weitere Zusammenarbeit der europäischen Staaten erwartet. Außenminister Wadephul reist heute nach Ungarn. Es ist der erste Besuch eines deutschen Außenministers dort seit 2019. In Budapest sind Gespräche mit der neuen ungarischen Regierung geplant. Dabei soll es vor allem um einen Neustart der deutsch-ungarischen Beziehungen gehen. Seit Mai wird Ungarn von Ministerpräsident Moczer regiert. Bei der Wahl im April hatte er den langjährigen Regierungschef Orbán abgelöst. Die neue Regierung will sich wieder stärker an der Europäischen Union orientieren und verfolgt auch gegenüber Russland einen anderen Kurs. Wadephul will deshalb über die Zusammenarbeit in Europa und die Sicherheit auf dem Kontinent sprechen. Auch der Krieg in der Ukraine ist Thema. Außerdem sind Gespräche über die wirtschaftliche Zusammenarbeit zwischen Deutschland und Ungarn geplant. Das Schlagerradio-Wetter in Berlin-Brandenburg. Heute tagsüber bleibt es bei lockeren Wolkenfeldern durchweg trocken mit Höchstwerten von 18 bis 21 Grad. Morgen zeigt sich das Wetter noch freundlicher und spürbar wärmer mit Höchsttemperaturen zwischen 23 und 26 Grad.
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1: Ich bin Silke Rech. Das wird der Tag. Im Oman soll heute ein neuer Versuch gestartet werden, den Streit um die Straße von Hormus zu entschärfen. Der Iran und der Oman wollen in der Hauptstadt Maskat ein Abkommen über neue Schiffsrouten durch die Meerenge unterzeichnen. Zu dem Treffen sind auch weitere Golfstaaten eingeladen. Sie sollen über die geplanten Routen informiert werden und entsprechende Karten erhalten. Bahrain will das Treffen allerdings boykottieren. Eine schnelle Öffnung der Straße von Hormus für die internationale Schifffahrt gilt weiterhin als unwahrscheinlich. Der Iran fordert dafür ein Ende der US-Seeblockade und der militärischen Angriffe. Die Meerenge ist einer der wichtigsten Seewege für Öl und Gas weltweit. Ihre faktische Blockade belastet seit Monaten die Weltwirtschaft und hat die Energiepreise deutlich steigen lassen. Bundeskanzler Merz berät heute in Finnland mit anderen europäischen Staats- und Regierungschefs über die Zukunft der Arktis. Dabei geht es vor allem um die Sicherheit in der Region und die wachsende wirtschaftliche Bedeutung. Durch den Klimawandel schmilzt dort immer mehr Meereis. Dadurch entstehen neue Schifffahrtswege und der Zugang zu Rohstoffen wird leichter. Gleichzeitig wächst die strategische Bedeutung der Arktis. Auch die zunehmenden Aktivitäten von Russland und China in der Region sollen deshalb Thema der Gespräche sein. Heute werden außerdem gemeinsame Beratungen über die weitere Zusammenarbeit der europäischen Staaten erwartet. Außenminister Wadephul reist heute nach Ungarn. Es ist der erste Besuch eines deutschen Außenministers dort seit 2019. In Budapest sind Gespräche mit der neuen ungarischen Regierung geplant. Dabei soll es vor allem um einen Neustart der deutsch-ungarischen Beziehungen gehen. Seit Mai wird Ungarn von Ministerpräsident Moczer regiert. Bei der Wahl im April hatte er den langjährigen Regierungschef Orbán abgelöst. Die neue Regierung will sich wieder stärker an der Europäischen Union orientieren und verfolgt auch gegenüber Russland einen anderen Kurs. Wadephul will deshalb über die Zusammenarbeit in Europa und die Sicherheit auf dem Kontinent sprechen. Auch der Krieg in der Ukraine ist Thema. Außerdem sind Gespräche über die wirtschaftliche Zusammenarbeit zwischen Deutschland und Ungarn geplant.
2: Das Schlagerradio-Wetter in Berlin und Brandenburg. Derzeit in Berlin-Hellersdorf 16 Grad, in Templin an der Uckermark 14 und in Wittenberge an der Elbe 12 Grad. Aktuell bewölkt, später bleibt es grau in grau mit Höchstwerten zwischen 18 bis 21 Grad. Morgen ein bisschen sonniger mit Höchstwerten bis zu 26 Grad.
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1: Aktuell gibt es Stau in Berlin auf der 100 zwischen Wechsstraße und Albuinstraße. Es kommt zu 5 Minuten Verzögerung. Und in Brandenburg gibt es ebenfalls Stau auf der A24 zwischen Herzsprung und Fährberlin. Es kommt zu 48 Minuten Verzögerung. Außerdem noch auf der A9 zwischen Niemeck und Göselitz 21 Minuten. Geblitzt wird in Berlin-Charlottenburg am Saatwinkler Damm. Kommt bitte gut an.
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3: 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Amy Norman hier, dein neuer Schlagerradio Morgen.
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0: Prinki macht jetzt richtig Sport, aber das hat er gepostet bei Instagram. Ja. Wir machen nicht so viel Sport.
1: Das ist richtig.
0: Aber er spielt auch Tennis, muss man sagen. Fitter Typ.
1: Auch das mache ich nicht.
0: Ja. Du bist hier bei uns. Hier ist Schlagerradio mit Emmy Norman. Der neue Schlagerradio morgen, 10 nach 5 am Montag.
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0: Wow, geht richtig ab, der neue Madeleine Rausch-Hit. Sie kommt aus Thüringen und ich klebe an dir. Guten Morgen, aufstehen mit
1: Guten
0: uns.
1: Guten Morgen.
0: Hier ist Schlagerradio.
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0: Jawohl.
3: Jetzt.
0: Wir starten in eine brandneue Woche.
1: Ja, neue Woche, neues Glück.
0: Ja, deshalb seid unbedingt dabei. Die 250.000 Euro können euch gehören am 31. Oktober im Park Inn am Alex. Da steht so ein Tresor. Mhm. Und das Ding kriegt ihr nur auf mit einem richtigen fünfstelligen Code. Und das Tolle ist, ihr habt dreimal die Möglichkeit, diesen Code einzugeben.
1: Alle guten Dinge sind drei. Geht wie viele Sprichwörter kann ich noch einbauen?
0: Ja. Du bist heute die Sprichwortgeberin.
1: Gib mir Mühe.
0: Eine Viertelmillion gibst du gewinnen und natürlich 50 Euro Cash, wenn du dich bei uns meldest. So, auf was musst du achten? Auf den 250.000 Euro Hits.
1: Da fällt mir auch kein Sprichwort mehr zu ein. Welcher das genau ist, auf welchen wir jetzt gleich achten müssen, das erfahren wir um 6.40 Uhr und bis dahin auf jeden Fall dranbleiben.

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0: Persönlichkeitsproblem und das liege auch an ihm, so von Nathusius. Mit diesem Bundeskanzler seien keine Wahlen mehr zu gewinnen. Zu Sachsen-Anhalt sagte sie, wenn die CDU eingeladen werde, sollte sie erst einmal mit jedem sprechen. Dann müsse geschaut werden, was bei solchen Gesprächen tatsächlich herauskomme. Die Brandmauer zur AfD bezeichnete sie als gescheitertes Projekt. Ulrike Klein, Redaktion.
1: In Weimar wird nach einer Hausexplosion ein Bewohner vermisst. Die Ermittler vermuten, dass die Explosion in Lützendorf im Norden von Weimar absichtlich herbeigeführt wurde, offenbar durch Gasflaschen. Ein Wohnhaus und ein Nebengebäude wurden komplett zerstört. Feuerwehr und THW suchen in den Trümmern nach dem 61-jährigen Besitzer. Am Abend war aber noch unklar, ob er sich tatsächlich im Haus befand. Polen hat nach russischen Angriffen auf einen Zug aus der Ukraine eine Sondersitzung der Sicherheitsbehörden einberufen. Dabei warnte Regierungschef Tusk vor einer möglichen weiteren Zuspitzung der Lage.
2: Gemeinsam mit den Verbündeten müsse man demnach bereit sein, gegebenenfalls zu reagieren, sollten die Angriffe künftig auch polnisches Territorium betreffen, so Tusk. Zu dem Angriff war es in der Nähe der polnischen Grenze gekommen. Russische Drohnen schlugen nur wenige Kilometer vor Polen ein und trafen auch einen Passagierzug aus Kiew. Die Insassen blieben unverletzt. Moskau rechtfertigte den Beschuss als Angriff auf die ukrainische Infrastruktur, weil über die Bahnstrecke auch Waffenlieferungen laufen sollen. Noah Ulrich, Redaktion.
1: Alexander Zverev hat die US Open gewonnen und sich damit innerhalb weniger Monate seinen zweiten Grand Slam-Titel gesichert. Der Tennisstar aus Hamburg besiegte den US-Amerikaner Ben Shelton im Finale in New York mit 6:3, 7:6, 5:7 und 6:2. Damit rückt Zverev in der Weltrangliste auf Platz 2 hinter Jannik Sinner aus Italien. In der Fußball-Bundesliga hat der FC Bayern am Abend gegen Aufsteiger Elversberg einen 2:1-Sieg erreicht. Vorher konnte sich RB Leipzig gegen den Hamburger SV mit 5:0 durchsetzen. In der zweiten Liga hat Hertha BSC die Tabellenführung verteidigt mit einem 3:1-Sieg in Osnabrück. Energie Cottbus gewann außerdem beim Karlsruher SC mit 3:0 und Heidenheim besiegte Kiel mit 1:0.
3: Das Schlagerradiowetter in Berlin und Brandenburg. Heute grau in grau mit Höchstwerten zwischen 18 bis 21 Grad.
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5: Aktuell gibt es Stau in Berlin auf der 100 zwischen Wechsstraße und Albuinstraße. Es kommt zu 5 Minuten Verzögerung. Und in Brandenburg gibt es ebenfalls Stau auf der A24 zwischen Herzsprung und Fährberlin. Es kommt zu 48 Minuten Verzögerung. Außerdem noch auf der A9 zwischen Niemeck und Göselitz 21 Minuten. Geblitzt wird in Berlin-Charlottenburg am Saatwinkler-Damm. Kommt bitte gut an.
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0: Nena macht immer Spaß. Hilfe, rette mich. Noch 20 Minuten
1: bis
0: 6.
1: Guten Morgen.
0: Hier ist Schlagerradio an deinem Montag.
1: Norman, ich habe am Wochenende mal so ein bisschen digital durch die Bild geblättert und bin über ein ganz spannendes Thema gestolpert. Zeitreisen.
0: Ja, schöne Idee.
1: Ja, da geht man jetzt nämlich davon aus, dass es doch vielleicht mal hätte Zeitreisen geben können, in Zukunft geben könnte,
0: Wie kommt die Bild auf solche Ideen?
1: Weil es immer mehr Bilder gibt, die auftauchen aus dem 19. Jahrhundert oder auch Videos von Charlie Chaplin, wo man Menschen sieht, die sowas in der Hand halten, was halt aussieht wie ein Handy. Und da haben sie mit einem Mystery-Experten gesprochen und der hat ja gesagt, also in die Zukunft könnte man ja laut Albert Einstein reisen, aber halt nicht in die Vergangenheit.
0: Also ich bin mir nicht wirklich sicher, ja. Albert Einstein war ja auch nicht die hellste Torte auf der Kerze.
1: Ach so, ja, gut, alles klar.
0: Weil jetzt komme ich, pass auf.
1: Oh, ich bin gespannt.
0: Na, es ist einfach nicht möglich, weil du musst ja Ort, Zeit wissen. Und weißt du, wie schnell sich unsere ganze Galaxie durch das Universum bewegt? Allein schon, wie schnell sich die Erde dreht und wie schnell sich die Erde bewegt in unserem Sonnensystem. 828 Kilometer pro Stunde. Unsere Galaxie bewegt sich 2,1 Millionen Kilometer pro Stunde. Weißt du, was das für eine Geschwindigkeit ist?
1: Flott.
0: Du müsstest also wissen, wo ist denn die Erde in 10 Jahren, wenn du nach vorne springen möchtest, in der Galaxie. Aha. Ansonsten machst du eine Zeitreise und wenn du nur eine Minute in die Luft hüpfst, ist die Erde weg, da bist du im Weltall. Ja, da hängst du da im Weltall rum, hast du eine Zeitreise gemacht, vielleicht hat es ja schon eine geschafft, ist aber dann leider erstickt. Ja, also das ist schwer möglich, verstehst du?
1: Ja.
0: Wenn die Erde und die Galaxie sich bewegen, kannst du jetzt nicht, zack.
1: Ja.
0: Den Ort musst du ja auch bestimmen, wo du landest, quasi in der Zeit.
1: Ja, die haben das ein bisschen anders dargestellt. Da ging es zum Beispiel um den Film Interstellar, wo es darum geht, wenn du zum Beispiel dem schwarzen Loch näher kommst, dass sich da die Zeit halt langsamer bewegt und wenn du dann da wieder zurückkommst, hat sich für alle anderen die Zeit schneller bewegt. Du bist gealtert um 50 Jahre und ich komme wieder zurück und sehe noch aus wie gestern.
0: Wenn du nach Amerika fliegst, hast du auch eine Zeitverschiebung und bist 9 Stunden jünger. Also das schon. Aber tatsächlich gibt es viele Sachen bei den Mayas und Inkas, wo man sieht, dass die Menschen irgendwelche Masken tragen, irgendwelche Schläuche, also gemalte Elefanten da zum Beispiel oder in Stein gemeißelte. Und da hat von Erich von Däniken schon gesagt, das ist Präastronautik. Das waren Außerirdische, die damals kamen mit ihren Sauerstoffgeräten auf die Erde. Mhm. Und die kommen bestimmt bald wieder.
1: Ich freue mich drauf.

0: Deutschen Welle mal ein bisschen was Softes von Markus, ne? Der hat ja auch viel Spaß, ich gebe Gas und kostet Benzin auch 3,10 Mark, ich erinnere mich dran, 2,99 der Diesel jetzt.
1: Ach, Herrgott.
0: Das sind schon 6 Mark.
1: Umgerechnet. Stimmt.
0: Okay, dann kann man nicht mehr meckern hier. Schönen guten Morgen an deinem Montag, hier ist Schlagerradio.
1: Das Wetter in Berlin und Brandenburg heute bewölkt und trocken mit Höchstwerten bis 21 Grad.
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3: Check one, check two, was liegt heute an, Kollege Olo?
4: Guten Morgen, Captain Ho. Eine Studie besagt, in Bremerhaven werden die meisten Ehen geschieden.
3: Ja, das ist, weil sich viel zu viele Leute dort am Bahnhof aufhalten.
4: Wie meinen?
3: Ja, da ist der Ring weg, ehe man sich versieht. Achtung, Fräulein Schieber, bitte ins Cockpit.
5: Ja, Captain.
3: Alles gut, Bein da hinten?
5: Ja, und die Bärbel-Bas ist vorhin eingestiegen.
3: Ach, und sie ist aber noch da, oder?
5: Klar, wieso nicht?
3: Ja, momentan ist sie ja eher als Aussteigerin gehandelt, nicht?
5: Na, Sie meinen die Personaldebatten in der Koalition?
3: Klar, ich meine, logisch wäre es schon. Wozu braucht es noch eine Arbeitsministerin, wenn die Regierung als solche die Arbeit immer verweigert, nicht? Und außerdem wäre sie als Verkehrsministerin geeigneter.
5: Denken Sie?
3: Ja, immerhin kennt sie sich mit Einbahnstraßen und Sackgassen aus.
5: Ja, die SPD wird sich aber querstellen bei dieser Personalie.
3: Och, wer keine Basis mehr hat, braucht auch keine Bas.
5: Kritiker werfen dem Kanzler ja vor, dass er damit von den eigenen Umfragewerten ablenken will.
3: Ach Quatsch, es gibt doch immer noch Leute, die sind im Ranking unter März.
5: Ach, echt?
3: Ja, hier Gargamel, Darth Vader, Blofeld.
5: Entschuldigung, über alles wächst mal Bas?
3: Nein. So, Landeanflugroter Tower meldet, die Bärbel Bas könnte sofort am Airport anfangen. Da planen sie ein neues Projekt.
5: Welches denn?
3: Mütterrente K.
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0: Amy Norman hier, der neue Schlagerradio Morgen, gleich hier bei uns.
1: Guten
0: Andrea
1: Morgen.
0: Berg, das kann uns keiner nehmen. Das ist die neue Nummer von ihr. Und Hubert Kahn, Klassiker, freu mich drauf.
1: Und außerdem läuft mir jetzt schon das Wasser im Mund zusammen, denn ich war im Spreewald und habe uns Gurken mitgebracht. Und zwar von jeder Sorte eine. Wir machen also gleich ein Live-Gurkentesting. Um 6.10 Uhr geht's los.
0: Freu mich drauf.
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0: Geblitzt wird auf der Bundesstraße 5 bei Wernitz, auf der A24 bei Kremmen und in Berlin-Wilhelmsruh in der Schillerstraße.
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3: Ich bin Jerome Nussbaum. Zum Gedenken an die Opfer des CSD-Anschlags wird heute im Berliner Tiergarten eine neue Regenbogenbank aufgestellt. Die erste war vor 2 Wochen von Unbekannten zerstört worden. Ebenso ein Ahornbaum, der aber schon ersetzt und verstärkt gesichert wurde. Die Bank soll zur stillen Anteilnahme einladen, so das Bezirksamt Mitte, und Solidarität mit queeren Menschen zum Ausdruck bringen. Brandenburgs Landesregierung will wirksamer gegen häusliche Gewalt vorgehen. Laut Sozialministerium sollen dazu Polizei, Justiz, Jugendämter und Frauenhäuser enger zusammenarbeiten. In solchen Fällen, in denen für Frauen oder Kinder ein besonders hohes Gefährdungspotenzial besteht. In erster Linie geht es darum, Tötungsdelikte gegen Frauen, also Femizide, zu verhindern. 5 Frauen sind im vergangenen Jahr in Brandenburg nach häuslicher Gewalt an ihren Verletzungen gestorben. Bei den Kommunalwahlen in Niedersachsen ist die CDU erneut stärkste Kraft geworden vor der SPD. Nach einer Hochrechnung von Infratest DIMAP kommt die CDU auf 27,7%, die SPD auf 24,5. Die AfD konnte ihr Ergebnis allerdings auf 16,5% in etwa verdreifachen. Die Grünen erreichen 13,6 und die Linke 5,9%. Polen hat nach russischen Angriffen auf einen Zug aus der Ukraine eine Sondersitzung der Sicherheitsbehörden einberufen. Dabei warnte Regierungschef Tusk vor einer möglichen weiteren Zuspitzung der Lage.
4: Gemeinsam mit den Verbündeten müsse man demnach bereit sein, gegebenenfalls zu reagieren, sollten die Angriffe künftig auch polnisches Territorium betreffen, so Tusk. Moskau rechtfertigte den Beschuss als Angriff auf die ukrainische Infrastruktur, weil über die Bahnstrecke auch Waffenlieferungen laufen sollen. Noah Ulrich, Redaktion.
3: Alexander Zverev hat die US Open gewonnen und sich damit innerhalb weniger Monate seinen 2. Grand Slam-Titel gesichert. Der Tennisstar aus Hamburg besiegte den US-Amerikaner Ben Shelton im Finale in New York mit 6:3, 7:6, 5:7 und 6:2. In der Fußball-Bundesliga hat der FC Bayern am Abend gegen Aufsteiger Elversberg einen 2:1-Sieg erreicht. Vorher konnte sich RB Leipzig gegen den Hamburger SV mit 5:0 durchsetzen. In der 2. Liga hat Hertha BSC die Tabellenführung verteidigt mit einem 3:1-Sieg in Osnabrück. Energie Cottbus gewann außerdem beim Karlsruher SC mit 3:0 und Heidenheim besiegte Kiel mit 1:0.
1: Das Schlagerradio-Wetter in Berlin und Brandenburg. Derzeit in Berlin-Hellersdorf 16 Grad, in Templin an der Uckermark 14 und in Wittenberge an der Elbe 12 Grad. Aktuell bewölkt, später bleibt es grau in grau mit Höchstwerten zwischen 18 bis 21 Grad. Morgen ein bisschen sonniger mit Höchstwerten bis zu 26 Grad.
0: Hier ist der Schlagerradio-Verkehrsservice. Aktuell keine Störungen. Kommt gut an.
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0: Morgen, 4 Minuten nach 6, Amy Norman hier. Rein geht's in einen Montagmorgen jetzt mit Michelle.

0: 10 Minuten nach 6 mit Hubert K. geht's rein in den Montagmorgen. Hier ist Schlagerradio.
1: Ich komme ja gebürtig aus dem Spreewald, aus dem schönen Lübben, bin also eine waschechte Spreewälder Gurke und habe dir deshalb jetzt vom Gurkenpaule aus Lübben einmal alle Gurken mitgebracht, die sie da haben. 9 Stück sind's.
0: Dafür ist der Spreewald ja berühmt, nicht nur für die Kahnfahrten und das entspannte Leben da und die vielen Mücken.
1: Oh, frag nicht.
0: So, und du hast jetzt verschiedene Sorten mitgebracht. Normalerweise kennt man ja Salzgurken, Dillgurken, saure Gurken, aber hier steht noch mehr dahinter. Ne?
1: Ist richtig. Ganz viel Verschiedenes. Wir starten hier oben. Das sind die sauren Gurken, also die Salzgurken. Da kriege ich einen Hals, wenn jemand sagt, saure Gurken zu allen Gurken. Nein, nur Salzgurken sind saure Gurken.
0: Esse ich ganz gerne. Komm auch gut auf den Burger drauf. Ja.
1: Aber gut gegen Halsschmerzen.
0: Okay.
1: Wenn du richtig Halsschmerzen hast, mach
0: trinkst
1: eine Runde.
0: Du auch das Wasser,
1: ja,
0: bei den Gurken drin ist?
1: Aber nicht bei den Salzgurken, das ist ein bisschen doll, aber bei allen anderen.
0: Ich habe das letzte getrunken von Salzgurken.
1: Echt?
0: Es hat schon gepfiffen, ja.
1: Es ist schon doll.
0: Jetzt weiß jeder, woher die Stimme kommt.
1: Nur die Arten kommen in den Garten.
0: So, okay, dann legen wir mal die Salben. Ja, so gut geschmeckt.
1: Ja, finde ich gut. Ja. Was würdest du sagen? Machen wir mal 1 bis 5. 5 ist tipptopp, beste Gurke. Und
0: dann mach doch die 1 tipptopp wie in der Schule. Sonst komm
1: ich ganz
0: dann
1: machen wir Schulnoten. Ja, dann machen wir Schulnoten.
0: Eine 1. Also mir Salzgurken ist so mein Ding. Ja.
1: Sehr gut. Die nächste, die etwas kleinere, ist die Pfeffergurke.
0: Eine Pfeffergurke, okay. Die pfeffert, die ist bestimmt in Essig und Pfeffer eingelegt.
1: Da schwimmen auch so kleine Pfefferkörner dann im Sud.
0: Ja, aber ich würde ihr dann eine 2 geben. Also ich bin ja immer noch hier mit der 1.
1: Ja,
0: mich locken. Wobei es brennt jetzt hier, ich merke schon, meine Mutter würde sagen, Sodbrennen kommt.
1: Freu dich, ich habe noch bessere Gurken auf Lager. So, dann gibt es hier die Honiggurken. Das sind auch so Honigsenf, würde ich sagen, aber auf jeden Fall Honig ist dabei.
0: Ganz, ja.
1: Schön
0: Kartoffeln und Ei. Kann mir das sehr gut vorstellen.
1: Ja. Oder aus dem Kartoffelsalat.
0: Jo. Liebe Hörer im Radio, da sind noch ganz viele Hörer. ganz viele Gurken, meine ich.
1: Es sind noch ganz viele Hörer auf dem Teller.
0: Wir machen gleich weiter im nächsten Break. Bleibt dran, wir testen heute die Gurken aus dem Spreewald von meiner Spreewaldgurke Emmy.
1: Ja!

0: Schön, dass du mit uns aufstehst hier, Schlagerradio. Es ist 19 Minuten nach 6.
1: Die Spreewaldgurke Emmy ist am Start. Ja. Und ich habe natürlich auch waschechte Spreewälder Gurken mitgebracht vom Gurkenpauler aus Lübben. Mhm. Da ist eine Menge mit dabei, 9 verschiedene Sorten.
0: Die sind original aus dem Spreewald, kann man also nicht mit denen aus dem Supermarkt so
1: vergleichen. Nein. Auch so richtig aus einem Holzfass. Also die werden auch richtig lange eingelegt und auch per Hand gepflückt.
0: Fermentiert, das sind ja auch gesunde Stoffe drin, ne?
1: Für den Darm, top. Ja.
0: So, welche essen wir denn jetzt hier?
1: Die nächste ist eine meiner absoluten Favoriten, ist die Currygurke. Ich finde, das schmeckt wie Currywurst.
0: Oh ja. Mhm. Mhm. Ja, ich gebe ja weiter eine 2, weil das ist ja meine 1. Wir hatten vorhin mit einer Salzgurke gekämpft, ja, die sehr lecker war. So, jetzt bin ich gespannt. Müssen wir schneller hier durch, sonst essen wir morgen noch.
1: Die nächste soll wohl richtig Bums hinter haben. Die das hier? Ist die Chili-Gurke. Oh. Mhm. Da ist auch das Wasser schon ganz rot.
0: Ja.
1: Ui. Die habe ich auch noch nie gegessen.
0: Die pfeift zweimal.
1: Und dreimal dem Kanalarbeiter in den Augen auch nochmal.
0: Ui. Mhm. Jetzt müssen wir die Sendung abbrechen.
1: Ja.
0: Kannst du es dann noch in der Chili-Gurke pfeifen?
1: Nee, ist vorbei. Ist auch durch, die Geschichte.
0: So, was haben wir hier schon?
1: Nee, erstmal hier die hier. Das ist die Knoblauchgurke. Auch eine von den klassischeren, würde ich sagen.
0: Mhm. Ja.
1: Mag ich auch sehr gerne. Ist aber sehr doll.
0: Sind das die gleichen Sortengurken? Das ist gut. Aber auch mit zwei. Also die Salzgurke ist mir noch meine Liebste.
1: Mhm. Dann die Honiggurke war auch noch mal ein bisschen anders.
0: Mhm. Ich finde hier noch zwei, die sehen ähnlich aus.
1: Genau. Die äußere ist die Meerrettichgurke. Meine absolute Lieblingsgurke. Aber ich sag dir auch, ich habe zu Hause schon mal schnabuliert. Ist doll.
0: Also mir brennt es doch vom Chili. Es kann ja nicht schlimmer werden, ne? Mhm. Hm? Ja, ist schon lecker.
1: Pfeffer, der Meerrettich richtig rein. Und das sind die beiden klassischen, die Senfgurke und die normale Gewürzgurke.
0: Oh, ist ja lächerlich. Aber Senfgurke mag ich sehr gerne.
1: Mhm. Ja.
0: Ja, das ist so auch eine meiner Einsen da.
1: Mhm.
0: Und die Gewürzgurke. Ich bin ja gespannt, was da noch für Gewürze reinkommen. Dill oder so, ne?
1: Manchmal auch so ein bisschen Wacholder, Pfeffer, Senf, Saat, alles mit dabei.
0: Ich finde, das ist eine ganz gute Möglichkeit, wenn ihr mal in den Spreewald fahrt, die Original-Spreewaldgurken sich mal zu besorgen und da auch mal so ein bisschen Späßchen haben zu testen.
1: Ja.
0: Das heißt, du hast jetzt 10 verschiedene Sorten hier.
1: Die habe ich hier heute früh angeschleppt mit Bus und Bahn. Aber hat sich auf jeden Fall gelohnt und man kann die auch verköstigen. Also tatsächlich, wenn man mit dem Kahn vorbeifährt, kriegt man die angereicht oder man kann so ein ganzes Tasting auch buchen. Ja.
0: Vielleicht habt ihr ja schon mal so eine Spreewaldgurke gegessen. Welche Geschmacksrichtung war denn eure Favoritin? Ja, also Chili fand ich schon ganz schön scharf.
1: Toll, ja.
0: Auch. Honig hat mir sehr gut gefallen.
1: Ja.
0: Und Meerrettich, nach Chili kommt Meerrettich, dann
1: das ist dann auch alles egal.

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13: In Berlin-Kreuzberg wird geblitzt in der Urbahnstraße zwischen Herzfelde und Lichtenow, Tempo 50. Am Dreieck Spreer und am Schönefelder Kreuz wird geblitzt. Und in Falkensee steht ein Blitzeranhänger im Havelländer Weg.
14: In einem weiteren Bundesland nach Sachsen-Anhalt ist die AfD jetzt deutlich stärker geworden. Sie konnte bei den Kommunalwahlen in Niedersachsen ihr vorheriges Ergebnis in etwa verdreifachen. Jetzt gibt es erneut Kritik an Bundeskanzler Merz. Von wem kommt die, Jerome, in den Schlagerradio-Nachrichten?
15: Die Ministerpräsidenten von Bayern und Sachsen, Söder und Kretschmer, stellen klare Forderungen.

0: Prozent, die SPD auf 24,5. Die AfD erreicht 16,5%, die Grünen 13,6 und die Linke 5,9%.
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0: Brandenburgs Ministerpräsident Woidke fordert angesichts der weiter steigenden Preise für Benzin und Diesel einen Spritpreisdeckel, dringend, wie er sagte. Nachdem eine wichtige Ölpipeline in Saudi-Arabien zerstört wurde, kostete Diesel am Wochenende knapp 2,40 Euro pro Liter. Die Berliner Polizei ermittelt zu einer Massenschlägerei in einem Café in der Residenzstraße in Reinickendorf. Zwei Gruppen sind dort aufeinander losgegangen, auch mit Messern und Pfefferspray. Ein Mann wurde lebensgefährlich verletzt. Zwei Jugendliche sollen in Werder ein AfD-Büro mit Graffiti beschmiert haben. Die Polizei konnte sie stellen und fand bei ihnen neben Spraydosen auch Permanentmarker. Die Handballer der Füchse Berlin haben in der Bundesliga einen Heimsieg gefeiert. Sie gewannen gegen Gummersbach mit 33:28.
2: Das Schlagerradio-Wetter in Berlin und Brandenburg. Heute grau in grau mit Höchstwerten zwischen 18 bis 21 Grad.
3: Hier ist der Schlagerradio Verkehrsservice. Aktuell keine Störungen. Kommt gut an.
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1: Küssen verboten, erst Zähne putzen. Guten Morgen. Schlagerradio ist hier, 6:38 Uhr.
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4: Und es ist wieder soweit. Wir erfahren, auf welchen 250.000 Euro Schlager wir alle gemeinsam achten müssen. Und das ist jetzt Nick P. mit Der Mann im Mond.
1: Also hörst du dieses Lied hier in voller Länge.
5: Der Mann im Mond hat uns beiden zugesehen.
4: Tanzt du am besten eine Runde Disco Fox.
1: Genau.
5: Und mit dem großen Wagen ist er mit uns gefahren durch die
1: Der Mann im Mond kann man super mitsingen. Also wenn du dazu diesem Hit mitsingst, nicht vergessen, noch nebenbei eine WhatsApp zu schicken.
4: Ja, Multitasking.
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1: Achte auf Nick P., der Mann im Mond, hier bei Schlagerradio.

0: Der absolute Mega-Hit von Wolfgang Petri. Morgen Bronze, heute Silber, morgen Gold. Hast du Bronze, Silber, Gold beim Sport geholt?
1: Früher? Nee, ich war doch auch so unbegabt im Sportunterricht.
0: Ja, auch nicht. Also, es war weit, weit weg von mir. Schön, dass ihr mit uns aufsteht.
1: Das Wetter in Berlin und Brandenburg heute bewölkt und trocken mit Höchstwerten bis 21 Grad.
0: Und jetzt Zeit für die ersten Hörer des Tages. Also Zeitreisen sind meiner Meinung nach technisch nicht möglich. Ne?
1: Ich sag noch nicht.
0: Naja, weil irgendwo, weil sich das Universum ja so schnell bewegt, wenn du eine Sekunde in die Luft springen würdest, zack, und die Erde ist dann weg. Hm. Bis im Weltall. Sehr unangenehm, wenn man da jetzt nicht gerade eine Sauerstoffversorgung
1: dabei hat. Bisschen frisch auch, glaube ich.
0: So, also pass mal auf, wir wollten natürlich auch von dir wissen, wenn es aber jetzt möglich wäre, wo würdest du denn gerne hinreisen?
1: Ja, und wir haben eine Nachricht gekriegt von Luis, ich würde nicht reisen und wenn doch, dann höchstens 5 Minuten zurück, um mal zu gucken, wo ich gerade meine Autoschlüssel hin verlegt hatte. Mhm. Kann ich gut nachvollziehen.
0: Okay, Mike würde vielleicht in das letzte Wochenende nochmal starten, um die Lottozahlen zu checken und dann die zu spielen. Das ist ja keine schlechte Idee.
1: Auch eine gute Idee. Wir haben auch noch, also viel kam von wegen, dass es um Familiäres geht, gar nicht so weit in die Vergangenheit oder in die Zukunft. Ich würde einen ganz normalen Tag aus meiner Kindheit nehmen, sagt Petra. Kein großes Ereignis, einfach meine Familie, unser altes Zuhause und dieses Gefühl von damals, genau dafür wäre eine Zeitreise schön.
0: Petra will gerne mal zu einem Konzert von ABBA. Die hat sich damals verpasst. Das wäre eine schöne Zeitreise für sie.
1: Ja, definitiv. Und Laura hat geschrieben, finde ich auch ganz niedlich, ich würde zurück zu meinem ersten Date, nicht um etwas zu ändern, sondern einfach nochmal, um dieses Kribbeln zu fühlen. Mhm. Heute weiß ich ja, dass es gut ausgegangen ist.
0: Ja, siehste mal. Danke, dass ihr mitmacht hier bei uns bei Schlagerradio.

0: Amy und Norman hier, der neue Schlagerradio Morgen an einem Montag.
1: Guten Morgen.
0: Freue mich gleich auf Plan A. Das ist diese Madonna-Neu-Hang-Up-Version von Anna-Maria Zivkov. Geht gut ab. Liebe spüren von Marianne Rosenberg gibt auch Schwung für deinen Montag.
1: Ja, und außerdem sprechen wir mal über ein ganz wichtiges Thema. Zeitreise. Wie sieht's aus? Ich glaube, wir haben zwei ganz unterschiedliche Auffassungen.
0: Ich bin wieder mit einer Zeitreise hier.
1: Ja,
0: sieben. Würde ich die Zeit sagen, es ist gleich sieben.
1: Und 7.40 Uhr sprechen wir über Zeitreise.
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0: Achtung, auf der A12 wird geblitzt bei Bergenbrück und zwischen Manschnow und Küstrin-Kietz auf der Bundesstraße 1. Außerdem in Berlin-Schöneberg in der Eisackstraße.
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20: Ich bin Jerome Nussbaum. Zum Gedenken an die Opfer des CSD-Anschlags wird heute im Berliner Tiergarten eine neue Regenbogenbank aufgestellt. Die erste war vor 2 Wochen von Unbekannten zerstört worden. Ebenso ein Ahornbaum, der aber schon ersetzt und verstärkt gesichert wurde. Die Bank soll zur stillen Anteilnahme einladen, so das Bezirksamt Mitte, und Solidarität mit queeren Menschen zum Ausdruck bringen. Brandenburgs Landesregierung will wirksamer gegen häusliche Gewalt vorgehen. Laut Sozialministerium sollen dazu Polizei, Justiz, Jugendämter und Frauenhäuser enger zusammenarbeiten. In solchen Fällen, in denen für Frauen oder Kinder ein besonders hohes Gefährdungspotenzial besteht. In erster Linie geht es darum, Tötungsdelikte gegen Frauen, also Femizide, zu verhindern. 5 Frauen sind im vergangenen Jahr in Brandenburg nach häuslicher Gewalt an ihren Verletzungen gestorben. Bei den Kommunalwahlen in Niedersachsen ist die CDU erneut stärkste Kraft geworden vor der SPD. Nach einer Hochrechnung von Infratest DIMAP kommt die CDU auf 27,7%, die SPD auf 24,5. Die AfD konnte ihr Ergebnis allerdings auf 16,5% in etwa verdreifachen. Die Grünen erreichen 13,6 und die Linke 5,9%. Polen hat nach russischen Angriffen auf einen Zug aus der Ukraine eine Sondersitzung der Sicherheitsbehörden einberufen. Dabei warnte Regierungschef Tusk vor einer möglichen weiteren Zuspitzung der Lage.
21: Gemeinsam mit den Verbündeten müsse man demnach bereit sein, gegebenenfalls zu reagieren, sollten die Angriffe künftig auch polnisches Territorium betreffen, so Tusk. Moskau rechtfertigte den Beschuss als Angriff auf die ukrainische Infrastruktur, weil über die Bahnstrecke auch Waffenlieferungen laufen sollen. Noah Ulrich, Redaktion.
20: Alexander Zverev hat die US Open gewonnen und sich damit innerhalb weniger Monate seinen 2. Grand Slam-Titel gesichert. Der Tennisstar aus Hamburg besiegte den US-Amerikaner Ben Shelton im Finale in New York mit 6:3, 7:6, 5:7 und 6:2. In der Fußball-Bundesliga hat der FC Bayern am Abend gegen Aufsteiger Elversberg einen 2:1-Sieg erreicht. Vorher konnte sich RB Leipzig gegen den Hamburger SV mit 5:0 durchsetzen. In der zweiten Liga hat Hertha BSC die Tabellenführung verteidigt mit einem 3:1-Sieg in Osnabrück. Energie Cottbus gewann außerdem beim Karlsruher SC mit 3:0 und Heidenheim besiegte Kiel mit 1:0.
22: Das Schlagerradiowetter in Berlin und Brandenburg. Derzeit in Berlin-Neukölln 15 Grad, in Cottbus in der Niederlausitz auch 15 und in Küritz an der Küritzer Seenkette 12 Grad. Aktuell bewölkt, später bleibt es grau in grau mit Höchstwerten zwischen 18 bis 21 Grad. Morgen ein bisschen sonniger mit Höchstwerten bis zu 26 Grad.
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0: Auf der 100 Richtung Süden Stau vor der Albuinstraße 8 Minuten und in Brandenburg 115, Potsdam-Babelsberg, Kreuz-Zehlendorf 8 Minuten Stau. Sonst ist alles noch überschaubar, kommt gut an.
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0: Schlagerradio. 7:04, achtet weiter schön auf Nick P., ne?
1: Mhm.
0: Guten Morgen.
1: Guten Morgen.
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1: Du warst mir an dem Tag nahe, als ich zu dir schrie und sagtest zu mir, fürchte dich nicht. Herr, du hast für mich gestritten und mir das Leben gerettet. Klagelieder, Absatz 3, Vers 57 und 58.

0: Donner auf Deutsch. Anna-Maria Zivkow von Plan A. Es ist 10 Minuten nach 7.
1: Guten Morgen.
0: Toll, dass du mit uns aufstehst hier, Schlagerradio.
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0: 17 Minuten nach 7 Schlagerradio ist hier. Gleich heben wir ab und schalten hoch zu unseren verrückten Piloten. Bleibt dran.
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1: Das Wetter in Berlin und Brandenburg heute bewölkt und trocken mit Höchstwerten bis 21 Grad.
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3: Check one, check two, was liegt heute an, Kollege Holo?
4: Guten Morgen, Captain Ho. Eine Studie besagt, in Bremerhaven werden die meisten Ehen geschieden.
3: Ja, das ist, weil sich viel zu viele Leute dort am Bahnhof aufhalten.
4: Wie meinen?
3: Ja, da ist der Ring weg, ehe man sich versieht. Achtung, Fräulein Schieber, bitte ins Cockpit.
5: Ja, Captain.
3: Alles gut, Wein da hinten?
5: Ja, und die Bärbel Bas ist vorhin eingestiegen.
3: Ach, und sie ist aber noch da, oder?
5: Klar, wieso nicht?
3: Ja, momentan ist sie ja eher als Aussteigerin gehandelt, nicht?
5: Na, Sie meinen die Personaldebatten in der Koalition?
3: Klar, ich meine, logisch wäre es schon. Wozu braucht es noch eine Arbeitsministerin, wenn die Regierung als solche die Arbeit immer verweigert, nicht? Und außerdem wäre sie als Verkehrsministerin geeigneter.
5: Denken Sie?
3: Ja, immerhin kennt sie sich mit Einbahnstraßen und Sackgassen aus.
5: Hm? Ja, die SPD wird sich aber querstellen bei dieser Personalie.
3: Och, wer keine Basis mehr hat, braucht auch keine Bas.
5: Kritiker werfen dem Kanzler ja vor, dass er damit von den eigenen Umfragewerten ablenken will.
3: Ach Quatsch, es gibt doch immer noch Leute, die sind im Ranking unter März.
5: Ach, echt?
3: Ja, hier Gargamel, Darth Vader, Blofeld.
5: Entschuldigung, über alles wächst mal Bas?
6: Nein.
3: So, Landeanflug Roter Tower meldet, die Bärbel Bas könnte sofort am Airport anfangen. Dort planen sie ein neues Projekt.
5: Welches denn?
3: Mütterrente-K.
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9: Geblitzt wird auf der Bundesstraße 5 bei Wernitz, auf der A24 bei Kremmen und in Berlin-Wilhelmsruh in der Schillerstraße.
10: In einem weiteren Bundesland nach Sachsen-Anhalt ist die AfD jetzt deutlich stärker geworden. Sie konnte bei den Kommunalwahlen in Niedersachsen ihr vorheriges Ergebnis in etwa verdreifachen. Jetzt gibt es erneut Kritik an Bundeskanzler Merz. Von wem kommt die, Jerome, in den Schlagerradio-Nachrichten?
11: Die Ministerpräsidenten von Bayern und Sachsen, Söder und Kretschmer, stellen klare Forderungen. CSU-Chef Söder sagte vor Beginn einer Klausurtagung in München, die Koalition müsse ihre Kommunikation verbessern und sich auf das Wesentliche konzentrieren. Er warnte in der ARD vor einem Scheitern der aktuellen Bundesregierung, nachdem schon die Ampelkoalition zerbrochen war. Das würde der AfD in die Hände spielen, so Söder. Kretschmer sagte mit Blick auf die Wahl in Sachsen-Anhalt, das Schlimmste, was passieren könne, sei, dass es weitergehe wie bisher. Man müsse sich den Menschen zuwenden und miteinander ins Gespräch kommen. Bei den Kommunalwahlen in Niedersachsen ist die CDU jedoch erneut stärkste Kraft geworden vor der SPD. Nach einer Hochrechnung von Infratest DIMAP für die ARD kommt die CDU auf 27,7%, die SPD auf 24,5%. Die AfD erreicht 16,5%, die Grünen 13,6% und die Linke 5,9%.
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11: In Bad Belzig hat ein Mann versucht, seinen betrunkenen Bekannten mit Pfefferspray am Autofahren zu hindern. Sie hatten vorher zusammen Alkohol getrunken. Der Autofahrer kam auf mehr als 3 Promille. Jetzt wird gegen beide ermittelt. Eine Bürgerinitiative kämpft in Berlin-Reinickendorf gegen Baumfällungen an der Ollenhauer Straße. Dort sollen für einen neuen Radweg 115 Bäume weg. Der Bezirk hält bisher an seinen Plänen fest. Eisenhüttenstadt soll künstliche Intelligenz gegen Personalnot helfen. Zusammen mit der Uni Potsdam hat die Stadtverwaltung einen KI-Prototypen entwickelt. Die Eisbären Berlin haben in der Champions Hockey League einen Sieg gefeiert. Gegen den dänischen Titelverteidiger Herning stand es zum Schluss

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1: Norman, ich habe am Wochenende mal so ein bisschen digital durch die Bild geblättert und bin über ein ganz spannendes Thema gestolpert. Zeitreisen.
0: Ja, schöne Idee.
1: Ja, da geht man jetzt nämlich davon aus, dass es doch vielleicht mal hätte Zeitreisen geben können, in Zukunft geben könnte,
0: Wie kommt die Bild auf solche Ideen?
1: Weil es immer mehr Bilder gibt, die auftauchen aus dem 19. Jahrhundert oder auch Videos von Charlie Chaplin, wo man Menschen sieht, die sowas in der Hand halten, was halt aussieht wie ein Handy. Und da haben sie mit einem Mystery-Experten gesprochen und der hat ja gesagt, also in die Zukunft könnte man ja laut Albert Einstein reisen, aber halt nicht in die Vergangenheit.
0: Also ich bin mir nicht wirklich sicher, ja. Albert Einstein war ja auch nicht die hellste Torte auf der Kerze.
1: Ach so, ja, gut, alles klar.
0: Weil jetzt komme ich, pass auf.
1: Oh, ich bin gespannt.
0: Na, es ist einfach nicht möglich, weil du musst ja Ort, Zeit wissen. Und weißt du, wie schnell sich unsere ganze Galaxie durch das Universum bewegt? Allein schon, wie schnell sich die Erde dreht und wie schnell sich die Erde bewegt in unserem Sonnensystem. 828 Kilometer pro Stunde. Unsere Galaxie bewegt sich 2,1 Millionen Kilometer pro Stunde. Weißt du, was das für eine Geschwindigkeit ist?
1: Flott.
0: Du müsstest also wissen, wo ist denn die Erde in 10 Jahren, wenn du nach vorne springen möchtest, in der Galaxie. Aha. Ansonsten machst du eine Zeitreise und wenn du nur eine Minute in die Luft hüpfst, ist die Erde weg, da bist du im Weltall. Ja, da hängst du da im Weltall rum, hast du eine Zeitreise gemacht, vielleicht hat es ja schon eine geschafft, ist aber dann leider erstickt. Ja, also das ist schwer möglich, verstehst du?
1: Ja.
0: Wenn die Erde und die Galaxie sich bewegen, kannst du jetzt nicht zack.
1: Ja.
0: Den Ort musst du ja auch bestimmen, wo du landest, quasi in der Zeit.
1: Ja, die haben das ein bisschen anders dargestellt. Da ging es zum Beispiel um den Film Interstellar, wo es darum geht, wenn du zum Beispiel dem schwarzen Loch näher kommst, dass sich da die Zeit halt langsamer bewegt und wenn du dann da wieder zurückkommst, hat sich für alle anderen die Zeit schneller bewegt. Du bist gealtert um 50 Jahre und ich komme wieder zurück und sehe noch aus wie gestern.
0: Wenn du nach Amerika fliegst, hast du auch eine Zeitverschiebung und bist 9 Stunden jünger. Also das schon. Aber tatsächlich gibt es viele Sachen bei den Mayas und Inkas, wo man sieht, dass die Menschen irgendwelche Masken tragen, irgendwelche Schläuche, also gemalte Elefanten da zum Beispiel oder in Stein gemeißelte. Und da hat von Erich von Däniken schon gesagt, das ist Präastronautik. Das waren Außerirdische, die damals kamen mit ihren Sauerstoffgeräten auf die Erde. Mhm. Und die kommen bestimmt bald wieder.
1: Ich freue mich drauf.

0: Neues Lied von Unheilig, Meilenweit. 10 Minuten noch bis 8 hier, Schlagerradio.
1: Guten Morgen.
0: Was ist los in der Welt der Reichen und Schönen? Jetzt die Promi-News für dich.
1: Wie bei der Mutter, so jetzt auch bei der Tochter. Marie Reim und ihr Ex-Fußballer Raphael Wolf haben sich nach knapp 2 Jahren wohl getrennt, hat die Bild zumindest heute darüber berichtet. Marie und die beiden Hunde Holly und Carla seien auch schon aus der gemeinsamen Wohnung ausgezogen. Als Grund nannte sie wohl fehlende Gemeinsamkeiten und auch so Kleinigkeiten, also kein großer Streit. Die beiden sind wohl auch im Guten auseinandergegangen und er bleibt trotz Trennung noch ihr Manager. Wie das läuft, sind wir mal gespannt.
0: Wir werden ja sehen bei der Schlagerreise. Dann beide wieder dabei. So, Schlagersängerin Judith von Judith und Mel ist auf einer historischen Treppe in Bad Zwischenahn gestürzt. Mhm. Eine Frau ist umgefallen und hat sie irgendwie mit zu Boden gerissen. 5 Stunden lang musste wegen Verletzungen an Kopf und Bein behandelt werden. Also jetzt geht es ja natürlich den Umständen wieder besser. Mel, und das ist ihr Mann, und Judith treten schon seit 1984 auf und trotz vieler Rückschläge versuchen beide immer sehr positiv zu sein.
1: Apropos positiv, richtig gute Nachrichten gibt es für alle Celine Dion Fans, denn sie ist wieder zurück. Sie hat nach fast 6 Jahren Pause ihr Bühnencomeback in Paris gefeiert.
0: Ja, die eine schwere Krankheit, hat sie alles gut überstanden, oder?
1: Ja, soweit ganz gut. Sie hat natürlich viel Stimmtraining gemacht und auch Körpertraining. Sie hatte damals den Fans versprochen, sie kommt wieder, sie wird kämpfen. Und schon beim ersten Song flossen Tränen bei ihr, bei den Fans. Ich glaube, bei allen, die das irgendwie verfolgt haben. 2 Stunden, 25 Minuten hat sie tatsächlich durchgesungen. Darunter auch hier, My Heart Will Go On, The Power of Love, I'm Alive. Also alles Mögliche. Sie litt unter dem Stiff-Person-Syndrom und konnte deshalb jahrelang nicht auftreten, hat sich jetzt aber wieder zurückgekämpft.
0: Ja, das freut mich zu hören.
1: Prominente Gäste waren im Übrigen ganz spannend. Michelle Obama, Oprah Winfrey und Shania Twain waren auch da.
0: So, und das erste Mal, ein Mann hat ein Kind bekommen.
1: Ja, ja,
0: Lady Gaga ist Mutter geworden. Man dachte ganz am Anfang ihrer Karriere, sie ist ein Mann.
1: Damit hat sie auch gespielt, jahrelang.
0: Ja, sie ist tatsächlich aber eine Frau. Lady Gaga steht ja schon im Namen. Ja, hätte ja jeder erkennen können.
1: Mensch, so offensichtlich.
0: Also wir gratulieren ganz herzlich. Und mehr Promi-News gibt's auf schlagerradio.de.

0: Eminem hier, der neue Schlagerradio Morgen.
1: Morgen.
0: Gleich bei uns, Helene Fischer an meiner Seite. Ihr wartet auf den Hit, wir spielen ihn und er hat es geschafft. Auf die 1 in den Top 50 am Wochenende. Toll. Kerstin Ott ist dabei, Vincent Groß und vieles mehr.
1: Während sich die Welt aufregt, dass es jetzt schon wieder Lebkuchen gibt, freue ich mich. Ich glaube,
0: ja,
1: du auch.
0: Ja,
1: das Problem ist, ja, wie kommen wir jetzt bis Weihnachten rum um die Geschichte? Also wie können wir das darauf verzichten? Das verrät uns gleich Daniela Kilkowski.
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1: In Berlin-Kreuzberg wird geblitzt in der Urbanstraße zwischen Herzfelde und Lichtenau, Tempo 50. Am Dreieck Spreer und am Schönefelder Kreuz wird geblitzt. Und in Falkensee steht ein Blitzanhänger im Havelländer Weg.
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2: Ich bin Jerome Nussbaum. Trotz der Ermittlungen gegen ihn, unter anderem wegen Bestechlichkeit, will der Berliner SPD-Spitzenkandidat Krach weiter um jede einzelne Stimme kämpfen. Zuletzt unter anderem vor dem Nobelrestaurant Borchardt. Er sagte der BZ vor Ort, dass er da privat mit seiner Familie niemals hingehe. Er wisse aber auch, dass die SPD nicht mehr die Arbeiterpartei von früher sei. Viele der ehemaligen Wähler entschieden sich heute für die AfD. Zu deren Sieg in Sachsen-Anhalt sagte Krach, seine Partei müsse um diese Wähler wieder kämpfen. Gleichzeitig setzt er sich für ein Prüfverfahren zum AfD-Verbot ein. In Brandenburg geraten wegen steigender Sozialausgaben selbst reiche Kreise inzwischen in Finanznot. Nach dem Havelland, dem Barnim und Oberhavel musste auch Potsdam-Mittelmark eine Haushaltssperre verhängen. Der Landkreistag fordert jetzt eine schnelle Entlastung. Die Kreise dürften nicht zu finanziellen Ausfallbürgen gemacht werden, wenn sich der Bund oder das Land beispielsweise im Krankenhauswesen, beim Rettungsdienst oder dem öffentlichen Nahverkehr aus der Finanzierung zurückziehe, sagte Holger Obermann vom Landkreistag der Märkischen Allgemeinen. Auf Bundeswirtschaftsministerin Reiche wächst der Druck, einen Spritpreisdeckel einzuführen. Den fordert unter anderem Brandenburgs SPD-Ministerpräsident Woidke. Übers Wochenende sind die Preise für Benzin und Diesel wieder deutlich gestiegen.
3: Es gab Angriffe durch Houthi-Rebellen aus dem Jemen und offenbar iranische vom Irak aus auf Ölrouten aus Saudi-Arabien. Auch eine der wichtigsten Pipelines geriet in Brand. Der Ölpreis stieg deutlich. Die für Europa wichtige Nordseesorte Brent erreichte am Morgen mehr als 108 Dollar pro Fass. Chefvolkswirte unter anderem von der ING Bank schließen laut Bild deshalb inzwischen 3 Euro für den Liter Diesel nicht mehr aus. Deutschland ist da stärker auf Importe angewiesen als bei Benzin. Aber auch E10 hatte am Samstag bundesweit rund 2,27 Euro je Liter gekostet. Wirtschaftsministerin Reiche lehnt einen Preisdeckel jedoch weiter ab. Noah Ulrich, Redaktion.
2: In der Fußball-Bundesliga hat der FC Bayern am Abend gegen Aufsteiger Elversberg einen 2:1-Sieg erreicht. Vorher konnte sich RB Leipzig gegen den Hamburger SV mit 5:0 durchsetzen. Und in der zweiten Liga hat Hertha BSC die Tabellenführung verteidigt mit einem 3:1-Sieg in Osnabrück. Energie Cottbus gewann außerdem beim Karlsruher SC mit 3:0 und Heidenheim besiegte Kiel mit 1:0.
4: Das Schlagerradiowetter in Berlin und Brandenburg. Derzeit in Berlin-Neukölln 15 Grad, in Cottbus in der Niederlausitz auch 15 und in Küritz an der Küritzer Seenkette 12 Grad. Aktuell bewölkt, später bleibt es grau in grau mit Höchstwerten zwischen 18 bis 21 Grad. Morgen ein bisschen sonniger mit Höchstwerten bis zu 26 Grad.
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1: Auf den 100 Richtung Süden vor der Albuinstraße 7 Minuten, Richtung Norden vom Funkturm 5 Minuten. Und im Brandenburg-Stau auf der 115 zwischen Potsdam-Babelsberg und Kreuz-Zehlendorf 23 Minuten extra Zeit einplanen. Und im Spreewald aufgepasst, Bundesstraße 168 zwischen Cottbus-Wilmersdorf und Cottbus-Merzdorf 10 Minuten Stau. Kommt gut an!
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1: Guten Morgen.
4: Guten Morgen,
1: rein geht's in eine neue Woche. In diesem Montag, es ist 4 Minuten nach 8.
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0: 10 Minuten nach 8, Schlagerradio hier.
1: Guten
0: mit dem
1: Morgen.
0: Klassiker von Pur für alle, die Geburtstag haben und sagen, Mensch, da ist es schon wieder, das graue Haar. Gleich gibt es einen neuen Hit von Helene Fischer. Ich glaube, die ist gefärbt, aber weiß es nicht so genau. Könnt ihr euch ja mal im Video anschauen.
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1: Achte auf Nick P. und seinen Mann im Mond und qualifizier dich für das 250.000 Euro Finale.
0: So klingt das.
2: Der Mann im Mond hat uns beiden zugesehen.
0: Also auf dieses Lied achten hier.
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1: immer schön mitwippen.
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0: Hörst du Nick P. bei uns in voller Länge? Schicke schnell eine WhatsApp mit Schlagerradio und deinem Wohnort an die 08000 79 89 99.
1: Landest du dann bei uns im Studio, gewinnst du direkt 50 Euro und bist natürlich beim großen Finale am 31. Oktober in Berlin dabei. Dort hast du dann 3 Chancen, dir einen Code auszudenken. 5 Zahlen müssen es sein und die gibst du dann in den Tresor ein. Ist dein Code richtig? Geht die Tür auf, gewinnst du eine Viertelmillion.
0: Sag's weiter.

0: Sonne. Amy Norman hier, der neue Schlagerradio
1: Morgen.
0: So, jetzt gibt's gleich Nena bei uns und wir warten hier immer noch. Ihr habt mitbekommen auf Nick P., der Mann im Mond. Denkt dran, wenn ihr das Lied hört, WhatsApp schicken an die 08079 89 99 mit Schlagerradio und deinem Wohnort, um sofort 50 Euro zu gewinnen und am 250.000 Euro Finale dabei zu sein. Jetzt Ernährungsmedizinerin Daniela Kilkowski.
2: Guten Morgen.
1: Guten Morgen. Jetzt ist ja wieder die Zeit gekommen, wo es Lebkuchen und Spekulatius.
0: Oh, ich habe schon ein paar gegessen.
1: Nicht alles. Ja, ich bin auch noch versucht. Ich halte mich noch ein bisschen zurück, ein, zwei Tage.
0: Ich finde, die schmecken jetzt am besten. Danach kriege ich sie nicht mehr runter.
1: Ab Weihnachten ist ja wieder vorbei. Also
0: wir
1: vor Weihnachten noch.
0: Hier noch ein paar rum. Wir liegen viele rum im Studio.
1: Ja,
0: hier.
1: Das ist ja das Problem. Jetzt geht
0: neben
1: diese
0: deinen
1: Zeit
0: sauren
1: wieder los.
0: Gurken und den Gurken haben wir jetzt noch das hier.
1: Alles zu Essbares findet man jetzt quasi überall. Jetzt ist natürlich die wichtige Frage, wie kommt man da dran denn vorbei, ohne ja, da zuzulangen?
2: Gibt natürlich viele Möglichkeiten, ja. In einer Bürogemeinschaft zum Beispiel, wo, wenn man aufeinander Rücksicht nehmen möchte, würde ich die Dinge einfach nicht so stehen lassen, sondern würde sie in irgendein Fach packen, sodass man sie einfach nicht sieht. Wenn du Appetit auf Süßigkeiten hast und du bist gerade nicht in der Diät, dann nimm dir nach dem Mittagessen so bis 15, 16 Uhr ein Tellerchen, mach dir eine richtige Süßportion rauf mit, weiß ich nicht, 5 Dominosteinen oder Lebkuchen, einfach eine Süßportion und esse sie, vorzugsweise nach dem Mittagessen. Ja, und dann lieber eine richtige Portion einmal weg und dann würde ich aber die Kohlenhydrate am Abend weglassen. Aber wenn jemand sehr anfällig ist und so wie ich zum Beispiel, ja, ich könnte keinen Lebkuchenteller den ganzen Tag vor meiner Nase haben, der wäre abends leer. Aber ich stelle ihn weg und ich nehme mir dann am Tag trotzdem meine 2 Lebkuchen.
0: So läuft das. Allerdings weißt du leider, wo die Süßigkeiten-Schublade ist.
1: Ja,
0: ne?
1: Das ist schwierig.
0: Mehr Tipps von Daniela immer hier bei uns auf schlagerradio.de um 8.20 Uhr und dann immer du willst im Internet auf schlagerradio.de.

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12: Achtung, auf der A12 wird geblitzt bei Bergenbrück und zwischen Manschnow und Küstrin-Kietz auf der Bundesstraße 1. Außerdem in Berlin-Schöneberg in der Eisackstraße.
13: Ein russischer Angriff auf einen Personenzug kurz vor der polnischen Grenze hat die Regierung in Warschau in Alarmbereitschaft versetzt. Es gab deshalb ein Krisentreffen. Was ist von dort zu hören, Jerome, in den Schlagerradio-Nachrichten?
14: Polens Regierungschef Tusk warnte vor einer möglichen weiteren Zuspitzung der Lage. Gemeinsam mit den Verbündeten müsse man demnach bereit sein, gegebenenfalls zu reagieren, sollten die Angriffe künftig auch polnisches Territorium betreffen, sagte er. Gestern waren russische Drohnen auf ukrainischem Gebiet eingeschlagen, nur wenige Kilometer vor Polen. Ein Zug aus Kiew mit über 200 Menschen an Bord wurde beschädigt. Die Insassen blieben aber unverletzt. Moskau rechtfertigte den Beschuss als Angriff auf die ukrainische Infrastruktur, weil über die Bahnstrecke auch Waffenlieferungen laufen sollen. Noch nach Irland. Dort hat US-Präsident Trump bei einem Besuch Warnungen vor wachsenden Gefahren durch KI zurückgewiesen. Die USA seien China bei künstlicher Intelligenz voraus, sagte er. Er wolle, dass dies auch so bleibe. Es gebe viele negative Kräfte, die unbegründete Sorgen schürten. Vorher hatte der Chef von Anthropic mit der KI Claude ein langsameres Entwicklungstempo gefordert. Und OpenAI von ChatGPT kündigte an, wegen Sicherheitsbedenken seinen Börsengang zu verschieben.
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14: Brandenburgs Ministerpräsident Woidke fordert angesichts der weiter steigenden Preise für Benzin und Diesel einen Spritpreisdeckel, dringend, wie er sagte. Nachdem eine wichtige Ölpipeline in Saudi-Arabien zerstört wurde, kostete Diesel am Wochenende knapp 2,40 Euro pro Liter. Die Berliner Polizei ermittelt zu einer Massenschlägerei in einem Café in der Residenzstraße in Reinickendorf. Zwei Gruppen sind dort aufeinander losgegangen, auch mit Messern und Pfefferspray. Ein Mann wurde lebensgefährlich verletzt. Zwei Jugendliche sollen in Werder ein AfD-Büro mit Graffiti beschmiert haben. Die Polizei konnte sie stellen und fand bei ihnen neben Spraydosen auch Permanentmarker. Die Handballer der Füchse Berlin haben in der Bundesliga einen Heimsieg gefeiert. Sie gewannen gegen Gummersbach mit 33:28.
13: Das Schlagerradio-Wetter in Berlin und Brandenburg. Heute grau in grau mit Höchstwerten zwischen 18 bis 21 Grad.
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12: Auf den 100 Richtung Süden vor der Albuinstraße 7 Minuten, Richtung Norden vom Funkturm 5 Minuten. Und im Brandenburg-Stau auf der 115 zwischen Potsdam-Babelsberg und Kreuz-Zehlendorf 23 Minuten extra Zeiteinplan. Und im Spreewald aufgepasst, Bundesstraße 168 zwischen Cottbus-Wilmersdorf und Cottbus-Merzdorf 10 Minuten Stau. Kommt gut an!
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0: Lasting Love, dieser Mega-Hit auf Deutsch von Roland Kaiser. Rein geht's in deinen Montag. Hier ist Schlagerradio gleich mit dem fantastischen Duett von Bonnie Tyler, die Unvergessene, mit ihrer rauen Stimme. Und da hat sie sich einen tollen Duettpartner ausgesucht, der auch eine raue Stimme hat. Nein, diesmal nicht Ben Zucker, mit dem hat sie auch schon zusammen, sondern Matthias Reim. Gibt's gleich hier bei uns. Wir haben es jetzt 8.40 Uhr.
1: Guten Morgen.
0: Minuten.
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0: Angela, guten Morgen.
1: Guten Morgen.
0: Amy Norman hier, der neue Schlagerradio Morgen. Herzlich willkommen.
3: Ja, herzlich willkommen. Schönen Dank für den Rückruf.
1: Sehr gerne.
0: Bist du gut reingekommen in den Tag heute?
3: Ja, das bin ich tatsächlich.
1: Na wunderbar. Und du hast uns eine WhatsApp geschrieben. Warum denn das?
3: Weil ich mal mit euch telefonieren wollte.
0: Ach, das Mensch, passt klasse. Gut. Ja, genau. Habe ich auch davon aus, dass du natürlich das richtige Lied gehört hast, auf was wir achten mussten. Diesmal der Mann im Mond von Nick P. Und das heißt, du bist unsere Gewinnerin. Herzlichen Glückwunsch.
3: Super, recht schönen Dank. Da fängt die Woche ja super an.
1: Ja, ja, und zwar mit 50 Euro schon mal einfach so, weil wir dich zurückgerufen haben.
3: Ja,
1: und das ist ja noch nicht
3: das
1: genug.
3: Das finde ich total klasse.
1: Du bist ja damit jetzt auch qualifiziert für das 250.000 Euro Finale am 31. Oktober im Park Inn Hotel am Alex in Berlin.
3: Ja, ich freue mich total.
0: So viel Geld von heute auf die andere Sekunde auf dem Konto. Hast du schon eine Idee, was du damit machen kannst und möchtest?
3: Wir haben 3 Kinder.
1: Ja.
0: Da braucht man immer Klamotten, ne? Und solche Sachen, das geht ins Geld.
3: Ja, die sind schon etwas älter, aber die freuen sich ja trotzdem immer, ne?
1: Ja, sehr schön.
0: Genau, und man kann ja sagen, in 101 Tag ist Weihnachten, da kann man nicht meckern.
1: Ja.
0: Das sind die nächsten großen Geschenke am Start, ja.
3: So, ja, pass auf. Dürfen die Geschenke dann etwas größer ausfallen.
1: Genau. Sehr gut.
0: Also, ich freue mich, dich zu sehen am 31. Oktober in Berlin. Dort hast du übrigens 3 Chancen, einen 5-stelligen Code in den Tresor einzugeben. Vielleicht kann jeder deiner Kinder dir einen Code mit auf dem Weg mitgeben, um dann am Ende, wenn der Code richtig ist, die Viertelmillion zu gewinnen. Herzlichen Glückwunsch nochmal, freue mich, dass du dabei bist.
3: Ja, ich freue mich total.
0: Bei den nächsten 250.000 Euro Schlager gibt es in einer halben Stunde, den stellen wir dann vor. Achte einfach dann auf den und nutze die nächste Chance, um dabei zu sein.

0: 8:48 Uhr, das ist neue Musik von Andrea Berg. Rein geht's in deinen Montag mit Schlagerradio.
1: Das Wetter in Berlin und Brandenburg heute bewölkt und trocken mit Höchstwerten bis 21 Grad.
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1: Und bei uns jetzt zu Gast ist der Andi. Schönen guten Morgen.
3: Guten Morgen.
4: Schönen guten Morgen. Also ich muss sagen, ihr habt euch kaum verändert seit den letzten Wochen, wo ich nicht da war. Ihr seht immer noch so gut aus.
3: Ja, sehr gut. Und du gut erholt, ja. Ja. So viel Urlaub, wie du gemacht hast, was wir miterleben durften, ja. Mit dem Schiff über Grönland.
1: Sydney, New was York. Gar nicht in Australien ist.
4: Richtig. Ja, eine halbe Weltreise habe ich hinter mich gebracht, ja, und es war wirklich sehr, sehr schön. Also es sollte man oder kann man jedem empfehlen, der einfach mal so ein bisschen abschalten möchte und mal vielleicht mit dem Schiff von Hamburg nach New York fahren möchte. Das ist wirklich eine schöne Erfahrung. Wir hatten alles gehabt, von Sommer bis Winter war alles dabei.
1: Schön.
3: Deshalb denkt dran, gewinnt die 4. Million bei Schlagerradio.
1: Ja, da geht so das sehr gut.
4: Auf jeden Fall.
3: So, was haben wir denn für einen Witz heute am Start?
4: So, der kleine Andi, der möchte heute mal seiner Kindergartenfreundin Emmy einen Brief schreiben.
1: Oh, wie schön.
4: Ja, und der Papa Norman, der hilft ihm dabei. Mhm. Ja. Ich habe jetzt für dich, Emmy, kein Text, weil du kriegst ja den Brief.
1: Ah ja, ich freue mich jetzt schon, was drin steht. Ich bin ganz gespannt.
3: Ich bin gespannt, ja.
4: So, Norman, du fragst mich jetzt gerade, Andi, was machst du da? Ja, dann sage ich was, dann kommst du nochmal. Aber Andi, du kannst doch gar nicht schreiben.
1: Mhm. Ja, okay. Also, wie im Leben. Im Kindergarten? Na, so viel. Gut. Nee, ja. Ah, ja.
3: So, Andi, was kragelst du denn darum? Was machst du denn da, mein Sohn?
5: Ich schreibe einen Brief an Emmy.
3: Ach, diese Rotzgöre aus der Schule, ja? Okay.
5: Ja, genau die.
3: Aber Andi, du kannst doch gar nicht schreiben.
5: Das macht nichts. Emmy kann ja auch nicht lesen.
1: Bis heute nicht.

0: Amy Norman hier, der neue Schlagerradio Morgen. Morgen. Gleich gibt's Barcelona, Christine Stark, Karat und auch den neuen Hit von Pietro Basile. Der heißt Miss Italia.
1: Oh, wie schön, ich freue mich. Und ich freue mich auch ganz doll auf Gurken, denn ich war im Spreewald und habe welche mitgebracht.
0: Liebe
1: mir
0: das.
1: Tropft jetzt schon der Zahn. Wir probieren gleich alle Sorten, die ich gefunden habe bei Gurken Paule. Ich freue mich. 9.20 Uhr geht's los.
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0: Geblitzt wird auf der Bundesstraße 5 bei Wernitz, auf der A24 bei Kremmen und in Berlin-Wilhelmsruhe in der Schillerstraße.
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17: Ich bin Jerome Nussbaum. Trotz der Ermittlungen gegen ihn, unter anderem wegen Bestechlichkeit, will der Berliner SPD-Spitzenkandidat Krach weiter um jede einzelne Stimme kämpfen. Zuletzt unter anderem vor dem Nobelrestaurant Borchardt. Er sagte der BZ vor Ort, dass er da privat mit seiner Familie niemals hingehe. Er wisse aber auch, dass die SPD nicht mehr die Arbeiterpartei von früher sei. Viele der ehemaligen Wähler entschieden sich heute für die AfD. Zu deren Sieg in Sachsen-Anhalt sagte Krach, seine Partei müsse um diese Wähler wieder kämpfen. Gleichzeitig setzte er sich für ein Prüfverfahren zum AfD-Verbot ein. In Brandenburg geraten wegen steigender Sozialausgaben selbst reiche Kreise inzwischen in Finanznot. Nach dem Havelland, dem Barnim und Oberhavel musste auch Potsdam-Mittelmark eine Haushaltssperre verhängen. Der Landkreistag fordert jetzt eine schnelle Entlastung. Die Kreise dürften nicht zu finanziellen Ausfallbürgen gemacht werden, wenn sich der Bund oder das Land beispielsweise im Krankenhauswesen, beim Rettungsdienst oder dem öffentlichen Nahverkehr aus der Finanzierung zurückziehe, sagte Holger Obermann vom Landkreistag der Märkischen Allgemeinen. Auf Bundeswirtschaftsministerin Reiche wächst der Druck, einen Spritpreisdeckel einzuführen. Den fordert unter anderem Brandenburgs SPD-Ministerpräsident Woidke. Übers Wochenende sind die Preise für Benzin und Diesel wieder deutlich gestiegen.
18: Es gab Angriffe durch Houthi-Rebellen aus dem Jemen und offenbar iranische vom Irak aus auf Ölrouten aus Saudi-Arabien. Auch eine der wichtigsten Pipelines geriet in Brand. Der Ölpreis stieg deutlich. Die für Europa wichtige Nordseesorte Brent erreichte am Morgen mehr als 108 Dollar pro Fass. Chefvolkswirte unter anderem von der ING Bank schließen laut Bild deshalb inzwischen 3 Euro für den Liter Diesel nicht mehr aus. Deutschland ist da stärker auf Importe angewiesen als bei Benzin. Aber auch E10 hatte am Samstag bundesweit rund 2,27 Euro je Liter gekostet. Wirtschaftsministerin Reiche lehnt einen Preisdeckel jedoch weiter ab. Noah Ulrich, Redaktion.
17: In der Fußball-Bundesliga hat der FC Bayern am Abend gegen Aufsteiger Elversberg einen 2:1-Sieg erreicht. Vorher konnte sich RB Leipzig gegen den Hamburger SV mit 5:0 durchsetzen. Und in der zweiten Liga hat Hertha BSC die Tabellenführung verteidigt mit einem 3:1-Sieg in Osnabrück. Energie Cottbus gewann außerdem beim Karlsruher SC mit 3:0 und Heidenheim besiegte Kiel mit 1:0.
1: Das Schlagerradio-Wetter in Berlin und Brandenburg. Derzeit in Berlin-Reinickendorf 14 Grad, in Luckenwalde im Fleming auch 14 und in Lüchen in der Uckermark 13 Grad. Aktuell bewölkt, später bleibt es grau in grau mit Höchstwerten zwischen 18 bis 21 Grad. Morgen ein bisschen sonniger mit Höchstwerten bis zu 26 Grad.
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0: Auf der 100 Richtung Süden vor der Albuinstraße 7 Minuten, Richtung Norden vom Funkturm 5 Minuten. Und im Brandenburg-Stau auf der 115 zwischen Potsdam-Babelsberg und Kreuz Zehlendorf 23 Minuten extra Zeit einplanen. Und im Spreewald aufgepasst, Bundesstraße 168 zwischen Cottbus-Wilmersdorf und Cottbus-Merzdorf 10 Minuten Stau. Kommt gut an!
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0: 4 nach 9.
1: Guten Morgen.
0: Amy Norman hier, der neue Schlagerradio.

0: Klassiker von Peter Schilling, völlig losgelöst bei Schlager Radio am 10 Minuten nach 9.
1: Guten Morgen.
0: Gleich gibt's den offiziellen Gurkentest bei uns.
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1: Na, sind wir wieder einer mehr beim großen Finale am 31.
0: Ja,
1: Oktober.
0: Drauf. Wir sind auch live dabei.
1: Ja, ich habe das Goldkleid schon mal beiseite
0: gelegt.
1: Ach so,
0: ein Goldkleid hast du an, ja.
1: Na, selbstverständlich, passend zum Anlass. So, aber wir müssen ja jetzt wissen, was ist der neue Song, auf den wir achten müssen.
0: Soll ich einfach abspielen hier?
1: Ja, mach mal.
2: Es ist einfach passiert.
1: Maite Kelly.
2: Keiner kann was dafür.
0: Toll, auf die Nummer freue ich mich.
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0: Maite Kelly, ist es einfach passiert, kann ab sofort jetzt jederzeit hier im Programm laufen.
1: Einfach passieren, ja.
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0: dann ziehst du das Kleid aus.
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0: Mega Hit von Karat. Hab den Mond mit der Hand berührt. 19 Minuten nach 9 an der Montag.
1: Guten Morgen.
0: Hier ist Schlagerradio. Gleich neue Musik von Petro Basile.
1: Ich komme ja gebürtig aus dem Spreewald, aus dem schönen Lübben, bin also eine waschechte Spreewälder Gurke und habe dir deshalb jetzt vom Gurkenpaule aus Lübben einmal alle Gurken mitgebracht, die sie da haben. 9 Stück sind.
0: Dafür ist der Spreewald ja berühmt. Nicht nur für die Kahnfahrten und das entspannte Leben
1: ja.
0: da. Und die vielen Mücken.
1: Oh, frag nicht.
0: So, und du hast jetzt verschiedene Sorten mitgebracht. Normalerweise kennt man ja Salzgurken, Dillgurken, saure Gurken, aber hier steht noch mehr dahinter. Ne?
1: Ist richtig. Ganz viel Verschiedenes. Wir starten hier oben. Das sind die sauren Gurken, also die Salzgurken. Da kriege ich einen Hals, wenn jemand sagt, saure Gurken zu allen Gurken. Nein, nur Salzgurken sind saure Gurken.
0: Esse ich ganz gerne. Kommt auch gut auf den Burger drauf, ja.
1: Aber gut gegen Halsschmerzen.
0: Okay.
1: Wenn du richtig Halsschmerzen hast, mach
0: trinkst
1: eine Runde.
0: Du auch das Wasser?
1: Ja.
0: Bei den Gurken drin ist?
1: Aber nicht bei den Salzgurken, das ist ein bisschen doll. Aber bei allen anderen.
0: Ich habe das letzte getrunken von Salzgurken.
1: Echt?
0: Es hat schon gepfiffen, ja.
1: Ja, es ist schon doll.
0: Jetzt weiß jeder, woher die Stimme kommt.
1: Nur die Harten kommen in den Garten.
0: So, okay, dann legen wir mal die Sachen. Mir hat so gut geschmeckt.
1: Ja, finde ich gut. Was würdest du sagen? Machen wir mal 1 bis 5. 5 ist tiptop, beste Gurke. Und
0: dann mach doch die 1 tiptop, wie in der Schule. Sonst komm
1: ich ganz
0: durcheinander.
1: Dann machen wir Schulnoten. Ja, dann machen wir Schulnoten.
0: Eine 1. Also mir Salzgurken ist so mein Ding. Ja.
1: Sehr gut. Die nächste, die etwas kleinere, ist die Pfeffergurke.
0: Eine Pfeffergurke, okay. Die pfeffert, die ist bestimmt in Essig und Pfeffer eingelegt.
1: Da schwimmen auch so kleine Pfefferkörner dann im Sud.
0: Ja, aber ich würde ihr dann eine 2 geben. Also ich bin ja immer noch hier mit der 1.
1: Ja,
0: mit der kann man mich locken.
1: Wobei
0: es brennt jetzt hier, ich merke schon, meine Mutter würde sagen, Sodbrennen kommt.
1: Freu dich, ich habe noch bessere Gurken auf Lager. So, dann gibt es hier die Honiggurken. Das sind auch so Honigsenf, würde ich sagen, aber auf jeden Fall Honig ist dabei.
0: Ganz, ja.
1: Schön was
0: Kartoffeln
1: mildes.
0: Und Ei. Kann mir das sehr gut vorstellen.
1: Ja. Oder aus dem Kartoffelsalat.
0: Jo. Liebe Hörer im Radio, da sind noch ganz viele Hörer. ganz viele Gurken, meine ich.
1: Es sind noch ganz viele Hörer auf dem Teller.
0: Wir machen gleich weiter im nächsten Break. Bleibt dran, wir testen heute die Gurken aus dem Spreewald von meiner Spreewaldgurke Emmy.
1: Ja! Entschuldigung.

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14: In Berlin-Kreuzberg wird geblitzt in der Urbanstraße zwischen Herzfelde und Lichtenau, Tempo 50. Am Dreieck Spreeau und am Schönefelder Kreuz wird geblitzt. Und in Falkensee steht ein Blitzeranhänger im Havelländer Weg.
15: Ein russischer Angriff auf einen Personenzug kurz vor der polnischen Grenze hat die Regierung in Warschau in Alarmbereitschaft versetzt. Es gab deshalb ein Krisentreffen. Was ist von dort zu hören, Jerome, in den Schlagerradio-Nachrichten?
16: Polens Regierungschef Tusk warnte vor einer möglichen weiteren Zuspitzung der Lage. Gemeinsam mit den Verbündeten müsse man demnach bereit sein, gegebenenfalls zu reagieren, sollten die Angriffe künftig auch polnisches Territorium betreffen, sagte er. Gestern waren russische Drohnen auf ukrainischem Gebiet eingeschlagen, nur wenige Kilometer vor Polen. Ein Zug aus Kiew mit über 200 Menschen an Bord wurde beschädigt. Die Insassen blieben aber unverletzt. Moskau rechtfertigte den Beschuss als Angriff auf die ukrainische Infrastruktur, weil über die Bahnstrecke auch Waffenlieferungen laufen sollen. Noch nach Irland. Dort hat US-Präsident Trump bei einem Besuch Warnungen vor wachsenden Gefahren durch KI zurückgewiesen. Die USA seien China bei künstlicher Intelligenz voraus, sagte er. Er wolle, dass dies auch so bleibe. Es gebe viele negative Kräfte, die unbegründete Sorgen schürten. Vorher hatte der Chef von Anthropic mit der KI Claude ein langsameres Entwicklungstempo gefordert. Und OpenAI von ChatGPT kündigte an, wegen Sicherheitsbedenken seinen Börsengang zu verschieben.
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16: In Bad Belzig hat ein Mann versucht, seinen betrunkenen Bekannten mit Pfefferspray am Autofahren zu hindern. Sie hatten vorher zusammen Alkohol getrunken. Der Autofahrer kam auf mehr als 3 Promille. Jetzt wird gegen beide ermittelt. Eine Bürgerinitiative kämpft in Berlin-Reinickendorf gegen Baumfällungen an der Ollenhauer Straße. Dort sollen für einen neuen Radweg 115 Bäume weg. Der Bezirk hält bisher an seinen Plänen fest. Eisenhüttenstadt soll künstliche Intelligenz gegen Personalnot helfen. Zusammen mit der Uni Potsdam hat die Stadtverwaltung einen KI-Prototypen entwickelt. Die Eisbären Berlin haben in der Champions Hockey League einen Sieg gefeiert. Gegen den dänischen Titelverteidiger Herning stand es zum Schluss 2:1.
15: Das Schlagerradio-Wetter in Berlin und Brandenburg. Heute grau in grau mit Höchstwerten zwischen 18 bis 21 Grad.
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17: Auf der 100 Detmolder Straße Richtung Albuinstraße Richtung Süden 13 Minuten Stau. Rückstau auf der 111 zwischen Schulzendorf und Seidelstraße 10 Minuten. Auf der 100 Richtung Norden vom Funkturm 8 Minuten Stop and Go. In Brandenburg Stau auf der 115 schon von Potsdam-Babelsberg bis Hüttenweg 30 Minuten Stau. Auf dem westlichen Berliner Ring Großkreuz-Lees 10 Minuten. Und auf der 113 zwischen Schönefeld Nord und der Johannisthaler Chaussee in Berlin 10 Minuten Stau. Kommt gut an.
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0: Der Thomas Kuhn. Nächstes Jahr sagt er Tschüss von der Bühne. Drei große Konzerte gibt es zwar in Berlin, ja, auf alle Fälle. In der Waldbühne. Also schnell die Tickets besorgen, ne? Die gibt es jetzt zu kaufen.
1: Ab dem 16., ab Mittwoch, ja.
0: Okay, Gas geben dann, weil ich klänge, die gehen schnell weg. Hier Schlagerradio an deinem Montagmorgen.
1: Die Spreewaldgurke Emmy ist am Start. Ja. Und ich habe natürlich auch waschechte Spreewälder Gurken mitgebracht. Mhm. Da ist eine Menge mit dabei, 9 verschiedene Sorten.
0: Die sind nicht original nur aus dem Spreewald, kann man also nicht mit denen aus dem Supermarkt so
1: vergleichen. Nein. Ne? Auch so richtig aus einem Holzfass, also die werden auch richtig lange eingelegt und auch per Hand gepflückt. Und
0: fermentiert, das sind ja auch gesunde Stoffe drin,
1: ja,
0: ne,
1: für den Darm,
0: Körper.
1: Top. Ja.
0: So, welche essen wir denn jetzt hier?
1: Die nächste ist, eine meiner absoluten Favoriten ist die Currygurke. Ich finde, das schmeckt wie Currywurst.
0: Oh ja. Mhm. Ja, ich gebe ja weiter eine 2, weil das ist ja meine 1. Wir hatten vorhin mit einer Salzgurke gekämpft, die sehr lecker war. So, jetzt bin ich gespannt. Müssen wir schneller hier durch, sonst essen wir morgen noch.
1: Die nächste soll wohl richtig Bums hinter haben. Das ist die Chili-Gurke. Oh. Mhm. Da ist auch das Wasser schon ganz rot.
0: Ja.
1: Ui, die habe ich auch noch nie gegessen.
0: Die pfeift zweimal.
1: Und dreimal dem Kanalarbeiter in den Augen auch nochmal.
0: Ui, jetzt müssen wir die Sendung abbrechen.
1: Ja.
0: Kannst du es dann noch eine Chili-Gurke pfeifen?
1: Nee, ist vorbei. Ist auch durch, die Geschichte.
0: So, was haben wir hier schon?
1: Nee, erstmal hier die hier. Das ist die Knoblauchgurke. Auch eine von den klassischeren, würde ich sagen.
0: Mhm. Ja.
1: Mag ich auch sehr gerne. Ist aber sehr doll.
0: Sind das die gleichen Sortengurken? Das ist gut. Aber auch mit zwei. Also die Salzgurke ist mir noch meine Liebste.
1: Mhm. Dann die Honiggurke war auch noch mal ein bisschen anders.
0: Und ich finde hier noch zwei, die sehen ähnlich aus.
1: Genau. Die äußere ist die Meerrettichgurke. Meine absolute Lieblingsgurke. Aber ich sag dir auch, ich habe zu Hause schon mal schnabuliert. Ist doll.
0: Also mir brennt es doch vom Chili. Es kann ja nicht schlimmer werden, ne? Mhm. Ja, ist schon lecker.
1: Pfeffer, der Meerrettich richtig rein. Und das sind die beiden klassischen, die Senfgurke und die normale Gewürzgurke.
0: Oh, ist ja lächerlich. Aber Senfgurke mag ich sehr gerne.
1: Mhm. Ja,
0: das ist so auch meine Einsen da.
1: Mhm.
0: Und die Gewürzgurke. Ich bin ja gespannt, was da noch für Gewürze reinkommen. Dill oder so, ne?
1: Manchmal auch so ein bisschen Wacholder, Pfeffer, Senf, Saat, alles mit dabei.
0: Ich finde, das ist eine ganz gute Möglichkeit, wenn ihr mal in den Spreewald fahrt, die Original-Spreewaldgurken sich mal zu besorgen und da auch mal so ein bisschen Späßchen haben zu testen.
1: Ja.
0: Das heißt, du hast jetzt 10 verschiedene Sorten hier.
1: Die habe ich hier heute früh angeschleppt mit Bus und Bahn. Aber hat sich auf jeden Fall gelohnt und man kann die auch verköstigen. Also tatsächlich, wenn man mit dem Kahn vorbeifährt, kriegt man die angereicht oder man kann so ein ganzes Tasting auch buchen. Ja.
0: Vielleicht habt ihr ja schon mal so eine Spreewaldgurke gegessen. Welche Geschmacksrichtung war denn eure Favoritin? Ja, also Chili fand ich schon ganz schön scharf.
1: Doll, ja.
0: Auch. Honig hat mir sehr gut gefallen.
1: Ja.
0: Und Meerrettich, nach Chili kommt Meerrettich, dann
1: ist dann auch alles egal.

0: und Norman hier. Guten Morgen. Sogleich ist Andi dabei von seiner Weltreise zurück hier in deinem Radio. Und du achtest bitte schön weiterhin auf
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1: Aktueller Blitzer in Berlin-Schöneberg, Grazer Damm, dort in der 30er-Zone wird geblitzt. Berlin-Friedrichshain, Stralauer Allee in der 50er und nochmal in Charlottenburg, Saatwinkler Damm, dort ebenfalls in der 50er.
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2: Ich bin Jerome Nussbaum. Die Berliner AfD spricht sich dafür aus, die Vergabe von landeseigenen Wohnungen neu zu regeln, je nachdem, in welchen Berufen die Menschen arbeiten. Kurz vor der Abgeordnetenhauswahl sagte AfD-Landeschef Brinker der ARD, viele Menschen in wichtigen Berufen hätten wenig Chancen, eine geförderte Wohnung zu finden, wie etwa Pflegepersonal, Handwerker oder Polizisten. Dies müsse sich ändern. Neben dem Beruf und sozialen Kriterien soll nach der Vorstellung der Partei auch eine Rolle spielen, wie lange jemand schon in Berlin lebt. Wer heute Abend zum Flughafen BER will, muss mit Einschränkungen rechnen. Wegen Bauarbeiten fahren einzelne Züge ab 20.15 Uhr bis 6.15 Uhr morgen früh nicht. Betroffen sind die Linien RB 22, 24, 32 und auch der Schönefeld-Express FEX. Für alle Linien außer dem FEX gibt es Ersatzverkehr. Neue Spannungen in der Golfregion treiben die Ölpreise immer mehr nach oben. Das wirkt sich auch auf die Preise für Benzin und Diesel an deutschen Tankstellen aus.
3: Nach Daten des ADAC kostete ein Liter Diesel bundesweit heute früh im Schnitt 2,42 Euro. Super E10 lag bei 2,29 Euro. Damit wurden die Durchschnittspreise vom Wochenende nochmals übertroffen. Experten befürchten einen weiteren Anstieg. Der Oman äußert aber inzwischen Hoffnungen bei der blockierten Ölroute durch die Straße von Hormus. Nach Einschätzung des Energieministeriums sei die Störung wohl nur von kurzer Dauer. Das Land könne Öl und auch Gas fördern über alternative Exportwege über den Oman und auch den Jemen. Noah Ulrich, Redaktion.
2: Nach den Kommunalwahlen in Niedersachsen kommt es in Salzgitter zur Stichwahl um das Oberbürgermeisteramt zwischen CDU-Amtsinhaber Klingebiel und AfD-Kandidatin Meyer. Sie erreichte gestern über 25%, Klingebiel über 45. Insgesamt konnte die AfD kräftig zulegen, nach dem vorläufigen Ergebnis auf 15,9%. Die CDU bleibt mit 27,2 stärkste Kraft auf Kreisebene. Dennoch war dies ein Minus von 4,5% zu den letzten Wahlen. Am zweitstärksten war die SPD mit 24,6%. Das Originaltitelbild des Comics Asterix bei den Briten ist bei einer Auktion in Belgien für 1,2 Millionen Euro versteigert worden. Ein Weltrekord für das Werk des Comiczeichners, hieß es. Das Bild stammt aus dem Jahr 1965.
1: Das Schlagerradio-Wetter in Berlin-Brandenburg. Wir haben in Berlin-Spandau aktuell 15 Grad gemessen, in Lübbenau im Oberspreewald 17 Grad und in Neuruppin im Ruppiner Land, da sind es 14 Grad. Tagsüber gibt es heute einen Wechsel aus Sonne und Wolken. Über den Mittag und am Nachmittag bleibt es weitgehend trocken, bei Höchstwerten zwischen 18 und 21 Grad. Morgen wird es heiter bis wolkig und es bleibt trocken. Im Nordwesten ziehen später dichtere Wolken auf, die Höchstwerte dann bei 23 bis 26 Grad.
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1: 3:10 aktuell gibt es Stau in Berlin und zwar auf der A100 zwischen Oberlandstraße und Innsbrucker Platz. Da kommt es zu 12 Minuten Verzögerung. Auf der A100 zwischen Detmolder Straße und Albuinstraße 10 Minuten und auf der 103 zwischen Schöneberg und Sachsendamm 5 Minuten. In Brandenburg gibt es Stau auf der A10 zwischen Spreeau und Freienbrink. Dort haben wir 12 Minuten und dann noch auf der B103 zwischen Blau und Kyritz. Dort bei 10 Minuten. Kommt bitte gut an.
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1: Schmidt ist hier. Tollen Start in den heutigen Montagvormittag, kurz nach 10 jetzt mit Howard Carpenter.

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Ich wünsche einen schönen Vormittag mit Helene Fischer. Und jetzt gibt's einen tollen Klassiker aus den 80ern. Ich liebe diesen Song von Klaus Lage, Wieder zu Haus. Und da sind wir hier in Berlin und Brandenburg. Schönen Vormittag.

0: Hier Schlagerradio, hör auf dein Herz, gleich mit Musik von Team 5.
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1: Die Spreewaldgurke Emmy ist am Start. Ja. Und ich habe natürlich auch waschechte Spreewälder Gurken mitgebracht. Die nächste soll wohl richtig Bums hinter haben. Das ist die Chili-Gurke. Mhm. Da ist auch das Wasser schon ganz rot.
2: Ja.
1: Ui. Die habe ich auch noch nie gegessen.
3: Die pfeift zweimal.
1: Und dreimal dem Kanalarbeiter in den Augen auch nochmal.
2: Ui. Hm. Jetzt müssen wir die Sendung abbrechen.
1: Ja.
2: Kannst du es dann noch in der Chili-Gurke pfeifen?
1: Nee, ist vorbei. Ist auch durch. Die

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15: Aktueller Blitzer steht momentan auf der A115 und zwar direkt, wenn man Richtung Messedamm fährt. Dort in der 40er-Zone wird geblitzt. Dann noch einer Kaiser-Friedrich-Straße in der 30er und noch ein Blitzer in Berlin. Spandauer Damm ebenfalls in der 30er-Zone.
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16: Ich bin Jerome Nussbaum. Verteidigungsminister Pistorius schaltet sich in den Wahlkampf seiner SPD zur Abgeordnetenhauswahl in Berlin ein. Er nimmt zunächst an einer Veranstaltung im Wahlkreis von Wirtschaftssenatorin Giffey in Rudow teil. Dabei geht es um Sicherheit und Verteidigung. Im Anschluss ist Pistorius mit SPD-Spitzenkandidat Krach am Technologiecampus Marienpark in Mariendorf zu Gast. Die Polizei im Kreis Potsdam-Mittelmark hat Ermittlungen nach einer Pfefferspray-Attacke auf einen betrunkenen Autofahrer eingeleitet, sowohl gegen den Fahrer als auch den Angreifer. Der wollte seinen Bekannten daran hindern, sich betrunken ans Steuer zu setzen. Bei dem Mann wurden später mehr als 3 Promille gemessen. Zum Gedenken an die Opfer des CSD-Anschlags wird heute im Berliner Tiergarten eine neue Regenbogenbank aufgestellt. Die erste war vor 2 Wochen von Unbekannten zerstört worden. Ebenso ein Ahornbaum, der aber schon ersetzt und verstärkt gesichert wurde. Die Bank soll zur stillen Anteilnahme einladen, so das Bezirksamt Mitte, und Solidarität mit queeren Menschen zum Ausdruck bringen. Brandenburgs Landesregierung will wirksamer gegen häusliche Gewalt vorgehen. Laut Sozialministerium sollen dazu Polizei, Justiz, Jugendämter und Frauenhäuser enger zusammenarbeiten. In solchen Fällen, in denen für Frauen oder Kinder ein besonders hohes Gefährdungspotenzial besteht. In erster Linie geht es darum, Tötungsdelikte gegen Frauen, also Femizide, zu verhindern. 5 Frauen sind im vergangenen Jahr in Brandenburg nach häuslicher Gewalt an ihren Verletzungen gestorben.
15: Tagsüber gibt es bei uns einen Wechsel aus Sonne und Wolken. Über den Mittag bleibt es trocken und am Nachmittag setzen sich die freundlichen Abschnitte durch. Die Höchstwerte heute bei 18 bis 21 Grad.
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15: 4 Minuten nach 11:30 Hallo auf die Straße, liebe Autofahrer. Aktuell geht Stau auf der A100 zwischen Detmolder Straße und Albuinstraße. 23 Minuten hier auf der A100 zwischen Grade Straße und Innsbrucker Platz. 15 Minuten und auf der B96A zwischen Berlin-Mitte und Treptow. Da sind wir bei 8 Minuten. Und in Brandenburg gibt es ebenfalls Stau auf der A10 zwischen Spreeau und Freienbrink. 28 Minuten hier auf der A12 zwischen Fürstenwalde West und Briesen 8 Minuten und auf der A9 zwischen Kleinmarzehns und Niemegk 7 Minuten. Kommt bitte gut an.
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Vormittag mit uns hier, Schlagerradio, hör auf dein Herz. Und weil ihr die Woche auch ein bisschen, ja, ich sag mal, entspannt starten wollt, dann habe ich einen Tipp für euch. Freiluftkino Insel im Cassiopeia. Da gibt es nämlich heute bei spätsommerlichen Temperaturen um 20 Uhr gemütliches Kiezkino für euch im Innenhof. Das Ganze

0: Gute Geschichte.
1: Und die gibt es diesmal aus der Luft und zwar zum Thema Klimaschutz. Die Natur, die liefert uns nämlich mal wieder den besten Bauplan für die Zukunft. Die Ingenieure, die statten jetzt Flugzeuge mit einer künstlichen Haifischhaut aus. Also so eine hauchdünne Spezialfolie mit mikroskopisch kleinen Rillen. Die verringert nämlich den Luftwiderstand. Und genau wie die echte Haut der Raubfische im Wasser. Das Ergebnis, die Maschinen, die verbrauchen auf Langstrecken spürbar weniger Kerosin und sparen Tonnen an CO2 ein. Also ein fantastisches Beispiel dafür, wie wir von der Tierwelt lernen können, um unsere eigene Technik grüner zu machen.

0: Hör auf dein Herz. Gleich habe ich tolle Musik für euch von Oli P., Wolfgang Petri, Roland Kaiser und viele Hits mehr. Und natürlich haben wir auch unsere Schlagerradio-Experten gleich. Und da geht es um die aktuell, ja, ich will mal sagen, richtig teuren Dieselpreise.
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1: Fuß vom Gas aktuell in der Mollstraße in der 30er-Zone wird geblitzt. Außerdem die Torstraße dort bei 10 km/h und Kaulsdorf in der Gülzower Straße. Dort sind 60 erlaubt.
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2: Ich bin Jerome Nussbaum. Die Berliner AfD spricht sich dafür aus, die Vergabe von landeseigenen Wohnungen neu zu regeln, je nachdem, in welchen Berufen die Menschen arbeiten. Kurz vor der Abgeordnetenhauswahl sagte AfD-Landeschef Brinker der ARD, viele Menschen in wichtigen Berufen hätten wenig Chancen, eine geförderte Wohnung zu finden, wie etwa Pflegepersonal, Handwerker oder Polizisten. Dies müsse sich ändern. Neben dem Beruf und sozialen Kriterien soll nach der Vorstellung der Partei auch eine Rolle spielen, wie lange jemand schon in Berlin lebt. Wer heute Abend zum Flughafen BER will, muss mit Einschränkungen rechnen. Wegen Bauarbeiten fahren einzelne Züge ab 20.15 Uhr bis 6.15 Uhr morgen früh nicht. Betroffen sind die Linien RB 22, 24, 32 und auch der Schönefeld-Express FEX. Für alle Linien außer dem FEX gibt es Ersatzverkehr. Neue Spannungen in der Golfregion treiben die Ölpreise immer mehr nach oben. Das wirkt sich auch auf die Preise für Benzin und Diesel an deutschen Tankstellen aus.
3: Nach Daten des ADAC kostete ein Liter Diesel bundesweit heute früh im Schnitt 2,42 Euro. Super E10 lag bei 2,29 Euro. Damit wurden die Durchschnittspreise vom Wochenende nochmals übertroffen. Experten befürchten einen weiteren Anstieg. Der Oman äußert aber inzwischen Hoffnungen bei der blockierten Ölroute durch die Straße von Hormus. Nach Einschätzung des Energieministeriums sei die Störung wohl nur von kurzer Dauer. Das Land könne Öl und auch Gas fördern über alternative Exportwege über den Oman und auch den Jemen. Noah Ulrich, Redaktion.
2: Nach den Kommunalwahlen in Niedersachsen kommt es in Salzgitter zur Stichwahl um das Oberbürgermeisteramt zwischen CDU-Amtsinhaber Klingebiel und AfD-Kandidatin Meyer. Sie erreichte gestern über 25%, Klingebiel über 45. Insgesamt konnte die AfD kräftig zulegen, nach dem vorläufigen Ergebnis auf 15,9%. Die CDU bleibt mit 27,2 stärkste Kraft auf Kreisebene. Dennoch war dies ein Minus von 4,5% zu den letzten Wahlen. Am zweitstärksten war die SPD mit 24,6%. Das Originaltitelbild des Comics Asterix bei den Briten ist bei einer Auktion in Belgien für 1,2 Millionen Euro versteigert worden. Ein Weltrekord für das Werk des Comiczeichners, hieß es. Das Bild stammt aus dem Jahr 1965.
1: Das Schlagerradio-Wetter in Berlin-Brandenburg. Wir haben in Berlin-Spandau aktuell 15 Grad gemessen, in Lübbenau im Oberspreewald 17 Grad und in Neuruppin im Ruppiner Land, da sind es 14 Grad. Tagsüber gibt es heute einen Wechsel aus Sonne und Wolken. Über den Mittag und am Nachmittag bleibt es weitgehend trocken, bei Höchstwerten zwischen 18 und 21 Grad. Morgen wird es heiter bis wolkig und es bleibt trocken. Im Nordwesten ziehen später dichtere Wolken auf, die Höchstwerte dann bei 23 bis 26 Grad.
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1: 3 nach 11 verlor auf die Straße, liebe Autofahrer. Stau momentan auf der 100 zwischen Schmargendorf und Albuinstraße. 29 Minuten hier. Nochmal die 100 zwischen Gradestraße und Innsbrucker Platz. 16 Minuten auf der B96A zwischen Berlin-Mitte und Treptow. 8 Minuten. In Brandenburg gibt es ebenfalls Stau auf der A10 zwischen Niederlehme und Freienbrink. Da kommt es zu 28 Minuten. 113, die A113 und zwar zwischen Stubenrauchstraße und Schön Feld Nord, 15 Minuten auf der A10 zwischen Glinde und Großkreuz, 10 Minuten aktuell. Kommt gut an!
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1: Habt einen tollen Vormittag mit uns. Andi Schmidt ist hier mit der richtigen Musik, mit Wolfgang Petri und jetzt mit Olli B.
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Mal ein bisschen was zum Mitsingen am heutigen Montagvormittag mit Wolfgang Petri hier, Schlagerradio, hör auf dein Herz. Und wenn ihr wollt, könnt ihr direkt weitersingen. Ich habe nämlich jetzt Roland Kaiser für euch, Wind auf der Haut, und Lisa jetzt für Berlin-Brandenburg. Danke fürs Einschalten.

0: Tollen Vormittag euch hier, Schlagerradio. Hör auf dein Herz, gleich mit Nino D'Angelo.
1: Die Experten.
0: Tanken wird gerade wieder richtig teuer. Anfang August haben 50 Liter Diesel noch rund 108 Euro gekostet. Am Wochenende waren es teilweise schon 120 Euro. Und jetzt könnte es noch teurer werden. Unsere Kollegin Johanna Richter, die verrät dir jetzt mal, wann aktuell die beste Zeit zum Tanken ist.
2: Der beste Zeitpunkt zum Tanken liegt aktuell am späten Vormittag, kurz vor 12 Uhr. Seit der neuen gesetzlichen Regelung dürfen Tankstellen ihre Preise nur noch einmal am Tag erhöhen, genau um 12 Uhr mittags. Und wer also kurz davor tankt, erwischt häufig den günstigsten Preis des Tages. Laut ADAC lassen sich im Schnitt rund 2,7 Cent pro Liter bei Super E10 sparen, bei Diesel sind es sogar 4,3 Cent. Um 12 Uhr geht es dann erstmal deutlich nach oben, danach sinken die Preise nur langsam wieder. Wer vormittags nicht tanken kann, sollte dann eher bis zum späten Nachmittag warten.
0: Danke für die Tipps und kommt bitte überall gut an.

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8: Aktuell wird geblitzt in Berlin-Lichtenberg und zwar in der Hauptstraße, da ist 30 erlaubt. Außerdem Königin-Elisabeth-Straße bei 30 und in Charlottenburg in der Schillerstraße, dort ebenfalls bei 30.
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9: Ich bin Jerome Nussbaum. Verteidigungsminister Pistorius schaltet sich in den Wahlkampf seiner SPD zur Abgeordnetenhauswahl in Berlin ein. Er nimmt zunächst an einer Veranstaltung im Wahlkreis von Wirtschaftssenatorin Giffey in Rudow teil. Dabei geht es um Sicherheit und Verteidigung. Im Anschluss ist Pistorius mit SPD-Spitzenkandidat Krach am Technologiecampus Marienpark in Mariendorf zu Gast. Die Polizei im Kreis Potsdam-Mittelmark hat Ermittlungen nach einer Pfefferspray-Attacke auf einen betrunkenen Autofahrer eingeleitet, sowohl gegen den Fahrer als auch den Angreifer. Der wollte seinen Bekannten daran hindern, sich betrunken ans Steuer zu setzen. Bei dem Mann wurden später mehr als 3 Promille gemessen. Zum Gedenken an die Opfer des CSD-Anschlags wird heute im Berliner Tiergarten eine neue Regenbogenbank aufgestellt. Die erste war vor 2 Wochen von Unbekannten zerstört worden. Ebenso ein Ahornbaum, der aber schon ersetzt und verstärkt gesichert wurde. Die Bank soll zur stillen Anteilnahme einladen, so das Bezirksamt Mitte, und Solidarität mit queeren Menschen zum Ausdruck bringen. Brandenburgs Landesregierung will wirksamer gegen häusliche Gewalt vorgehen. Laut Sozialministerium sollen dazu Polizei, Justiz, Jugendämter und Frauenhäuser enger zusammenarbeiten. In solchen Fällen, in denen für Frauen oder Kinder ein besonders hohes Gefährdungspotenzial besteht. In erster Linie geht es darum, Tötungsdelikte gegen Frauen, also Femizide, zu verhindern. 5 Frauen sind im vergangenen Jahr in Brandenburg nach häuslicher Gewalt an ihren Verletzungen gestorben.
8: Tagsüber gibt es bei uns einen Wechsel aus Sonne und Wolken. Über den Mittag bleibt es trocken und am Nachmittag setzen sich die freundlichen Abschnitte durch. Die Höchstwerte heute bei 18 bis 21 Grad.
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8: Gleich haben wir es 2 Minuten nach 11:30. Hallo auf die Straße, liebe Autofahrer. A100 zwischen Schmargendorf und Albuinstraße. Da haben wir immer noch 29 Minuten Verzögerung. Die A100 zwischen Pritzerdamm und Sachsendamm 14 Minuten und die 103 zwischen Schöneberg und Sachsendamm 6 Minuten. In Brandenburg Stau auf der 113 zwischen Stubenrauchstraße und Schönefeld Nord 24 Minuten hier. Auf der A10 zwischen Niederlehme und Freienbrink 21 Minuten auf der A10 zwischen Glindow und Großkreuz 12 Minuten. Kommt bitte überall gut an.
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0: Hier Schlagerradio, hör auf dein Herz. Und was habe ich da gerade gehört? War das eben Maite Kelly vor ein paar Minuten?
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0: Die Dani ist jetzt am Telefon. Hallo Dani.
3: Hallihallöle.
0: Du hast uns eine WhatsApp geschrieben. Weswegen denn?
3: Weil ich die liebe Maite gerade gehört.
0: Richtig. Und das heißt, du gewinnst jetzt 50 Euro und bist für das 250.000 Euro Finale am 31. Oktober im Park Inn am Alex in Berlin qualifiziert. Herzlichen Glückwunsch.
3: Juhu, danke. Ich freue mich.
0: So, und dort hast du dann drei Chancen, einen fünfstelligen Code in den Tresor einzugeben. Ist dein Code richtig, gewinnst du eine Viertelmillion Euro. Was würdest du denn mit so viel Geld machen? Erzähl mal.
3: Also es gibt genug. Ich habe wir haben ein Haus, Kinder, Sport, Auto, alles. Aber ich mache mir erst Gedanken, wenn ich das Geld auch sicher hätte.
0: Okay, 50 Euro hast du auf jeden Fall sicher. Viel Spaß damit und dir noch einen schönen Tag.
3: Ja, das wünsche ich euch auch. Vielen lieben Dank.
0: Dankeschön, liebe Dani. Und der nächste 250.000 Euro Schlager kommt bald. Auf welches Lied du achten musst, das verrate ich dir in einer guten halben Stunde.

0: Hier Schlagerradio, hör auf dein Herz. Gleich gehen wir gemeinsam in die Mittagspausenparty mit richtig cooler Musik. Vanessa Mais mit am Start, die Münchner Freiheit, Beatrice Egli, Andreas Martin und noch viele mehr. Die richtige Musik für eure Mittagspause. Also bleibt dran und feiert mit. Bis gleich.
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0: Jetzt Fuß vom Gas in der Lindenstraße in Kreuzberg. Da wird in der 30er-Zone geblitzt. Außerdem Karl-Marx-Straße in Neukölln bei 10 km/h und am Heringdamm in Kreuzberg in der 30er-Zone.
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11: Ich bin Jerome Nussbaum. Verteidigungsminister Pistorius schaltet sich in den Wahlkampf seiner SPD zur Abgeordnetenhauswahl in Berlin ein. Er nimmt zunächst an einer Veranstaltung im Wahlkreis von Wirtschaftssenatorin Giffey in Rudow teil. Dabei geht es um Sicherheit und Verteidigung. Im Anschluss ist Pistorius mit SPD-Spitzenkandidat Krach am Technologiecampus Marienpark in Mariendorf zu Gast. Die Polizei im Kreis Potsdam-Mittelmark hat Ermittlungen nach einer Pfefferspray-Attacke auf einen betrunkenen Autofahrer eingeleitet, sowohl gegen den Fahrer als auch den Angreifer. Der wollte seinen Bekannten daran hindern, sich betrunken ans Steuer zu setzen. Bei dem Mann wurden später mehr als 3 Promille gemessen. Auf Bundeswirtschaftsministerin Reiche wächst der Druck, einen Spritpreisdeckel einzuführen. Übers Wochenende sind die Preise für Benzin und Diesel wieder deutlich angestiegen.
12: Es gab Angriffe durch Houthi-Rebellen aus dem Jemen und offenbar iranische vom Irak aus auf Ölrouten aus Saudi-Arabien. Auch eine der wichtigsten Pipelines geriet in Brand. Der Ölpreis stieg deutlich. Die für Europa wichtige Nordseesorte Brent erreichte am Morgen mehr als 108 Dollar pro Fass. Chefvolkswirte unter anderem von der ING Bank schließen laut Bild deshalb inzwischen 3 Euro für den Liter Diesel nicht mehr aus. Deutschland ist da stärker auf Importe angewiesen als bei Benzin. Aber auch E10 hatte am Samstag bundesweit rund 2,27 Euro je Liter gekostet. Wirtschaftsministerin Reiche lehnt einen Preisdeckel jedoch weiter ab. Noah Ulrich, Redaktion.
11: Sachsens Ministerpräsident Kretschmer verteidigt eine geplante Rüstungsansiedlung bei Leipzig, trotz des Drohnenvorfalls am Flughafen. Er sagte der LVZ, es sei nötig, in die eigene Verteidigungsfähigkeit zu investieren. Sachsen sei auch nicht in der Situation, aus Luxus auf die Jobs in der Rüstungsbranche zu verzichten. Er reagiert damit auf Kritik an Plänen des US-Unternehmens Covenant, das künftig Marschflugkörper bei Leipzig herstellen will. In Schweden ist nach der Parlamentswahl noch offen, wer künftig das Land regieren wird. Nachdem fast alle Stimmen ausgezählt wurden, liegt die von den Sozialdemokraten angeführte linksgerichtete Opposition nur knapp vor der bisherigen Koalition von Mitte-Rechts. Sie regiert Schweden bisher als Minderheitsregierung. Verlierer der Wahl sind die rechtspopulistischen Schwedendemokraten.
0: Das Schlagerradio Wetter in Berlin-Brandenburg. Wir haben in Berlin-Köpenick aktuell 17 Grad, in Senftenberg im Lausitzer Seenland 18 und in Templin in der Uckermark aktuell 16 Grad. Tagsüber gibt es eine wechselnde Bewölkung, über den Nachmittag bleibt es trocken und es gibt zeitweise auch Sonne, die Temperaturen 18 bis 21 Grad. Morgen wird es heiter bis wolkig und trocken, im Nordwesten ziehen später dichtere Wolken auf, die Tageshöchsttemperaturen bei 24 bis 26 Grad.
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0: Aktuell gibt es Stau in Berlin und zwar auf der 100 zwischen Schmargendorf und Albuinstraße. Dort kommt es zu 30 Minuten Verzögerung. Auf der 100 zwischen Pritzerdamm und Sachsendamm 18 und die 115 zwischen Hüttenweg und Spanischer Allee 6 Minuten. In Brandenburg Stau auf der 113 zwischen Stubenrauchstraße und Schönefeld Nord 20 Minuten. Hier auf der A10 zwischen Glindow und Großkreuz 13 und auf der B1 zwischen Berlin-Mitte und Brandenburg, das sind es momentan 10 Minuten. Kommt bitte gut an.
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0: Es ist kurz nach 12 und wir feiern wieder ein bisschen. Andi Schmidt ist hier. Schöne Mittagspause.
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1: Aktueller Blitzer steht momentan in der Straße des 17. Juni in Charlottenburg in der 50er-Zone. In der Langhansstraße in Weißensee in der 30er wird geblitzt. Und in der Fennstraße in Wedding dort bei 50.
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2: Ich bin Jerome Nussbaum. Die Berliner AfD spricht sich dafür aus, die Vergabe von landeseigenen Wohnungen neu zu regeln, je nachdem, in welchen Berufen die Menschen arbeiten. Kurz vor der Abgeordnetenhauswahl sagte AfD-Landeschef Brinker der ARD, viele Menschen in wichtigen Berufen hätten wenig Chancen, eine geförderte Wohnung zu finden, wie etwa Pflegepersonal, Handwerker oder Polizisten. Dies müsse sich ändern. Neben dem Beruf und sozialen Kriterien soll nach der Vorstellung der Partei auch eine Rolle spielen, wie lange jemand schon in Berlin lebt. Wer heute Abend zum Flughafen BER will, muss mit Einschränkungen rechnen. Wegen Bauarbeiten fahren einzelne Züge ab 20.15 Uhr bis 6.15 Uhr morgen früh nicht. Betroffen sind die Linien RB 22, 24, 32 und auch der Schönefeld-Express FEX. Für alle Linien außer dem FEX gibt es Ersatzverkehr. Trotz der Ermittlungen gegen ihn, unter anderem wegen Bestechlichkeit, will der Berliner SPD-Spitzenkandidat Krach weiter um jede einzelne Stimme kämpfen. Zuletzt unter anderem vor dem Nobelrestaurant Borchardt. Er sagte der BZ vor Ort, dass er da privat mit seiner Familie niemals hingehe. Er wisse aber auch, dass die SPD nicht mehr die Arbeiterpartei von früher sei. Viele der ehemaligen Wähler entschieden sich heute für die AfD. Zu deren Sieg in Sachsen-Anhalt sagte Krach, seine Partei müsse um diese Wähler wieder kämpfen. Gleichzeitig setzte er sich für ein Prüfverfahren zum AfD-Verbot ein. In Brandenburg geraten wegen steigender Sozialausgaben selbst reiche Kreise inzwischen in Finanznot. Nach dem Havelland, dem Barnim und Oberhavel musste auch Potsdam-Mittelmark eine Haushaltssperre verhängen. Der Landkreistag fordert jetzt eine schnelle Entlastung. Die Kreise dürften nicht zu finanziellen Ausfallbürgen gemacht werden, wenn sich der Bund oder das Land beispielsweise im Krankenhauswesen, beim Rettungsdienst oder dem öffentlichen Nahverkehr aus der Finanzierung zurückziehe, sagte Holger Obermann vom Landkreistag der Märkischen Allgemeinen.
1: Tagsüber gibt es bei uns einen Wechsel aus Sonne und Wolken. Über den Mittag bleibt es trocken und am Nachmittag setzen sich die freundlichen Abschnitte durch. Die Höchstwerte heute bei 18 bis 21 Grad.
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1: 3:30 Hallo auf die Straße, liebe Autofahrer. Aktuell gibt es Stau in Berlin auf der 100 zwischen Schmargendorf und Albuinstraße. 33 Minuten hier. Nochmal die 100 zwischen Gradestraße und Sachsendamm. 19 Minuten auf der 115 zwischen Hüttenweg und Spanischer Allee. 17 Minuten. Auch in Brandenburg gibt es Stau und zwar auf der A10 zwischen Großkreuz und Werder. 26 Minuten hier auf der A10 zwischen Glinde und Lees. 21 und auf der A9 zwischen Kleinmarzahn zu Niemek 6 Minuten. Kommt bitte gut an.
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0: Hier Schlagerradio, hör auf dein Herz. Schönen Mittag und jetzt heißt es wieder aufgepasst und mitgemacht.
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0: Dein Herz gleich mit cooler Musik von Rosenstolz. Wir freuen uns auf Roland Kaiser und DJ Ötzi noch in 100.000 Jahren. Was für eine Hymne. Gibt's jetzt gleich hier bei uns. Außerdem auch unsere beiden Piloten ganz da oben über den Wolken in wenigen Minuten hier bei uns.
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0: Aktueller Blitzer in Berlin-Schöneberg, Grazer Damm dort in der 30er-Zone wird geblitzt, Berlin-Friedrichshain, Stralauer Allee in der 50er und nochmal in Charlottenburg, Saatwinkler Damm dort ebenfalls in der 50er.
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12: Ich bin Jerome Nussbaum. Verteidigungsminister Pistorius schaltet sich in den Wahlkampf seiner SPD zur Abgeordnetenhauswahl in Berlin ein. Er nimmt zunächst an einer Veranstaltung im Wahlkreis von Wirtschaftssenatorin Giffey in Rudow teil. Dabei geht es um Sicherheit und Verteidigung. Im Anschluss ist Pistorius mit SPD-Spitzenkandidat Krach am Technologiecampus Marienpark in Mariendorf zu Gast. Die Polizei im Kreis Potsdam-Mittelmark hat Ermittlungen nach einer Pfefferspray-Attacke auf einen betrunkenen Autofahrer eingeleitet, sowohl gegen den Fahrer als auch den Angreifer. Der wollte seinen Bekannten daran hindern, sich betrunken ans Steuer zu setzen. Bei dem Mann wurden später mehr als 3 Promille gemessen. Auf Bundeswirtschaftsministerin Reiche wächst der Druck, einen Spritpreisdeckel einzuführen. Übers Wochenende sind die Preise für Benzin und Diesel wieder deutlich angestiegen.
13: Es gab Angriffe durch Houthi-Rebellen aus dem Jemen und offenbar iranische vom Irak aus auf Ölrouten aus Saudi-Arabien. Auch eine der wichtigsten Pipelines geriet in Brand. Der Ölpreis stieg deutlich. Die für Europa wichtige Nordseesorte Brent erreichte am Morgen mehr als 108 Dollar pro Fass. Chefvolkswirte unter anderem von der ING Bank schließen laut Bild deshalb inzwischen 3 Euro für den Liter Diesel nicht mehr aus. Deutschland ist da stärker auf Importe angewiesen als bei Benzin. Aber auch E10 hatte am Samstag bundesweit rund 2,27 Euro je Liter gekostet. Wirtschaftsministerin Reiche lehnt einen Preisdeckel jedoch weiter ab. Noah Ulrich, Redaktion.
12: Sachsens Ministerpräsident Kretschmer verteidigt eine geplante Rüstungsansiedlung bei Leipzig, trotz des Drohnenvorfalls am Flughafen. Er sagte der LVZ, es sei nötig, in die eigene Verteidigungsfähigkeit zu investieren. Sachsen sei auch nicht in der Situation, aus Luxus auf die Jobs in der Rüstungsbranche zu verzichten. Er reagiert damit auf Kritik an Plänen des US-Unternehmens Covenant, das künftig Marschflugkörper bei Leipzig herstellen will. In Schweden ist nach der Parlamentswahl noch offen, wer künftig das Land regieren wird. Nachdem fast alle Stimmen ausgezählt wurden, liegt die von den Sozialdemokraten angeführte linksgerichtete Opposition nur knapp vor der bisherigen Koalition von Mitte-Rechts. Sie regiert Schweden bisher als Minderheitsregierung. Verlierer der Wahl sind die rechtspopulistischen Schwedendemokraten.
0: Schlagerradio Wetter in Berlin-Brandenburg. Wir haben in Berlin-Köpenick aktuell 17 Grad, in Senftenberg im Lausitzer Seenland 18 und in Templin in der Uckermark aktuell 16 Grad. Tagsüber gibt es eine wechselnde Bewölkung, über den Nachmittag bleibt es trocken und es gibt zeitweise auch Sonne, die Temperaturen 18 bis 21 Grad. Morgen wird es heiter bis wolkig und trocken, im Nordwesten ziehen später dichtere Wolken auf, die Tageshöchsttemperaturen bei 24 bis 26 Grad.
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0: Gleich 4 Minuten nach 1, hallo auf die Straße, liebe Autofahrer. Aktuell gibt es Stau in Berlin auf der A100 zwischen Schmargendorf und Albuinstraße. 35 Minuten hier auf der A100 zwischen Gradestraße und Sachsenhamm. 20 Minuten auf der 115 zwischen Hüttenweg und Spanischer Allee. 17 Minuten. In Brandenburg Stau auf der A10 zwischen Großkreuz und Werder mit 21 Minuten. Auf der A10 zwischen Werder und Leest 13 und nochmal auf der A10 zwischen Leest und Föben 6 Minuten. Kommt bitte gut an.
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0: Ich wünsche einen schönen Mittag. Wir haben es kurz nach 1. Andi Schmidt ist hier. Gleich habe ich Roland Kaiser für Sie. Haut an Haut. Und Sonne gebe ich Ihnen jetzt mit großem Stolz. Danke fürs Einschalten.

von Roland Kaiser hier bei Schlagerradio. Hör auf dein Herz. Euch einen schönen Mittag. Und jetzt kommt noch so eine Hymne von DJ Ötzi. Noch in 100.000 Jahren hier für Berlin und Brandenburg.

0: Laura und Marc hier bei Schlagerradio. Hör auf dein Herz. Gleich freuen wir uns auf Udo Lindenberg. Jetzt aber erstmal gucken wir, was unsere beiden Piloten da ganz da oben machen. Ab geht's ins Cockpit.
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2: Check one, check two. Was liegt heute an, Kollege Olo?
3: Guten Morgen, Captain Ho. Eine Studie besagt, in Bremerhaven werden die meisten Ehen geschieden.
2: Ja, das ist, weil sich viel zu viele Leute dort am Bahnhof aufhalten.
3: Wie meinen?
2: Ja, da ist der Ring weg, ehe man sich versieht. Achtung, Fräulein Schieber, bitte ins Cockpit.
4: Ja, Captain.
2: Alles gut bei Ihnen da hinten?
4: Ja, und die Bärbel Bas ist vorhin eingestiegen.
2: Ach, und sie ist aber noch da, oder?
4: Klar, wieso nicht?
2: Ja, momentan ist sie ja eher als Aussteigerin gehandelt, nicht?
4: Ja, Sie meinen die Personaldebatten in der Koalition.
2: Klar, ich meine, logisch wäre es schon. Wozu braucht es noch eine Arbeitsministerin, wenn die Regierung als solche die Arbeit immer verweigert, nicht? Und außerdem wäre sie als Verkehrsministerin geeigneter.
4: Denken Sie?
2: Ja, immerhin kennt sie sich mit Einbahnstraßen und Sackgassen aus.
4: Hm? Ja, die SPD wird sich aber querstellen bei dieser Personalie.
2: Och, wer keine Basis mehr hat, braucht auch keine Bas.
4: Kritiker werfen dem Kanzler ja vor, dass er damit von den eigenen Umfragewerten ablenken will.
2: Ach Quatsch, es gibt doch immer noch Leute, die sind im Ranking unter März.
4: Ach, echt?
2: Ja, hier, Gargamel, Darth Vader, Blofeld.
4: Entschuldigung, über alles wächst mal Bas?
5: Nein.
2: So, Landeanflugroter Tower meldet, die Bärbel Bas könnte sofort am Airport anfangen. Da planen sie ein neues Projekt.
4: Welches denn?
2: Mütterrente-Car.
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12: Jetzt Fuß vom Gas in der Lindenstraße in Kreuzberg. Da wird in der 30er-Zone geblitzt. Außerdem Karl-Marx-Straße in Neukölln bei 10 km/h und am Heringdamm in Kreuzberg in der 30er-Zone.
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13: Ich bin Jerome Nussbaum. Die Berliner AfD spricht sich dafür aus, die Vergabe von landeseigenen Wohnungen neu zu regeln, je nachdem, in welchen Berufen die Menschen arbeiten. Kurz vor der Abgeordnetenhauswahl sagte AfD-Landeschef Brinker der ARD, viele Menschen in wichtigen Berufen hätten wenig Chancen, eine geförderte Wohnung zu finden, wie etwa Pflegepersonal, Handwerker oder Polizisten. Dies müsse sich ändern. Neben dem Beruf und sozialen Kriterien soll nach der Vorstellung der Partei auch eine Rolle spielen, wie lange jemand schon in Berlin lebt. Wer heute Abend zum Flughafen BER will, muss mit Einschränkungen rechnen. Wegen Bauarbeiten fahren einzelne Züge ab 20.15 Uhr bis 6.15 Uhr morgen früh nicht. Betroffen sind die Linien RB 22, 24, 32 und auch der Schönefeld-Express FEX. Für alle Linien außer dem FEX gibt es Ersatzverkehr. Trotz der Ermittlungen gegen ihn, unter anderem wegen Bestechlichkeit, will der Berliner SPD-Spitzenkandidat Krach weiter um jede einzelne Stimme kämpfen. Zuletzt unter anderem vor dem Nobelrestaurant Borchardt. Er sagte der BZ vor Ort, dass er da privat mit seiner Familie niemals hingehe. Er wisse aber auch, dass die SPD nicht mehr die Arbeiterpartei von früher sei. Viele der ehemaligen Wähler entschieden sich heute für die AfD. Zu deren Sieg in Sachsen-Anhalt sagte Krach, seine Partei müsse um diese Wähler wieder kämpfen. Gleichzeitig setzte er sich für ein Prüfverfahren zum AfD-Verbot ein. In Brandenburg geraten wegen steigender Sozialausgaben selbst reiche Kreise inzwischen in Finanznot. Nach dem Havelland, dem Barnim und Oberhavel musste auch Potsdam-Mittelmark eine Haushaltssperre verhängen. Der Landkreistag fordert jetzt eine schnelle Entlastung. Die Kreise dürften nicht zu finanziellen Ausfallbürgen gemacht werden, wenn sich der Bund oder das Land beispielsweise im Krankenhauswesen, beim Rettungsdienst oder dem öffentlichen Nahverkehr aus der Finanzierung zurückziehe, sagte Holger Obermann vom Landkreistag der Märkischen Allgemeinen.
12: Tagsüber gibt es bei uns einen Wechsel aus Sonne und Wolken. Über den Mittag bleibt es trocken und am Nachmittag setzen sich die freundlichen Abschnitte durch. Die Höchstwerte heute bei 18 bis 21 Grad.
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12: 3 Minuten nach 1:30 haben wir es. Hallo auf die Straße, liebe Autofahrer. Stau in Berlin momentan auf der 100 Albrechtstraße mit 32 Minuten Verzögerung. Nochmal die 100 zwischen Gradestraße und Schöneberg, 18 Minuten auf 115, haben wir zwischen Hüttenweg und Spanischer Allee aktuell 15 Minuten. In Brandenburg, da staut es auch auf der A10 zwischen Großkreuz und Werder, 21 Minuten hier. Dann nochmal die A10 zwischen Großkreuz und Leest bei 10 Minuten und nochmal die A10 zwischen Leest und Vöben bei 5 Minuten. Kommt bitte gut an.
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0: dich zu lieben. Hier ist Schlagerradio, hör auf dein Herz mit Nick B. Und gleich freuen wir uns auf Andrea Berg. Aber erstmal das hier.
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0: Schlagerradio, hör auf dein Herz. Richtig coole Musik habe ich jetzt gleich für euch. Und zwar, wenn es in den Nachmittag geht mit Team 5 zum Beispiel. Maite Kelly ist mit am Start, Wolfgang Ziegler und wir freuen uns auf Anna-Maria Zimmermann, die 100.000 leuchtende Sterne. Schön, dass ihr eingeschaltet habt. Bleibt dran.
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1: Aktueller Blitzer steht momentan in der Straße des 17. Juni in Charlottenburg in der 50er-Zone. In der Langhansstraße in Weißensee in der 30er wird geblitzt. Und in der Fennstraße in Wedding dort bei 50.
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2: Ich bin Silke Rech. Die Bundesanwaltschaft hat eine Berliner Unternehmerin wegen mutmaßlicher Spionage für Russland angeklagt. Die Frau soll über mehrere Jahre Informationen an einen Mitarbeiter der russischen Botschaft weitergegeben haben. Außerdem sollte ihm unter falschem Namen Zugang zu wichtigen Veranstaltungen verschafft haben. Dort sollte er Kontakte knüpfen und ein Netzwerk aufbauen. Die Anklage wurde beim Berliner Kammergericht eingereicht. Bahnreisende in Brandenburg müssen sich ab Oktober auf eine lange Sperrung einstellen. Zwischen Wustermark, Rathenow und Stendal fahren 14 Monate lang keine Regionalzüge. Betroffen sind die Linien RE4, RB21 und RB34. Als Ersatz sollen Busse fahren. Grund ist die Sanierung der Bahnstrecke zwischen Berlin und Hannover. Tanken in Deutschland wird immer teurer. Ein Liter Super E10 kostete gestern im Schnitt 2,27 Euro und damit so viel wie noch nie.
3: Diesel lag bei rund 2,40 Euro und damit ebenfalls nahe am Rekord. Wegen der steigenden Ölpreise rechnet der ADAC kurzfristig mit weiteren Aufschlägen. Vorhersagen von 3 Euro pro Liter hält der Verkehrsclub derzeit aber für übertrieben. Mecklenburg-Vorpommerns Ministerpräsidentin Schwesig fordert einen Spritpreisdeckel nach Luxemburger Vorbild. Timo Wiesner, Redaktion.
2: Bundeskanzler Merz hat die NATO-Partner zu mehr Zusammenhalt aufgerufen. Bei einem Gipfel in Finnland sagte er, im hohen Norden Europas zeige sich, wie gefährdet der Frieden sei. Finnland grenzt auf mehr als 1300 Kilometern an Russland. Bei dem Treffen geht es außerdem um neue Schifffahrtsrouten und Rohstoffe in der Arktis. Nach der Parlamentswahl in Schweden bleibt der Ausgang knapp. Nach Auszählung fast aller Stimmen liegt die von den Sozialdemokraten geführte Opposition nur leicht vor der bisherigen Mitte-Rechts-Regierung. Verluste gab es für die rechtspopulistischen Schwedendemokraten. Sie haben erstmals seit ihrem Einzug ins Parlament Stimmen verloren.
1: Das Schlagerradio Wetter in Berlin-Brandenburg. Wir haben in Berlin-Köpenick aktuell 17 Grad, in Senftenberg im Lausitzer Seenland 18 und in Templin in der Uckermark aktuell 16 Grad. Tagsüber gibt es eine wechselnde Bewölkung, über den Nachmittag bleibt es trocken und es gibt zeitweise auch Sonne, die Temperaturen 18 bis 21 Grad. Morgen wird es heiter bis wolkig und trocken, im Nordwesten ziehen später dichtere Wolken auf, die Tageshöchsttemperaturen bei 24 bis 26 Grad.
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1: 3 nach 2, hallo auf die Straße, liebe Autofahrer. Aktuell gibt Stau in Berlin auf der A100 zwischen Schmargendorf und Albuinstraße mit 31 Minuten. Die A100 zwischen Gradestraße und Schöneberg sind wir bei 18 Minuten und auf der 115 zwischen Hüttenweg und Spanischer Allee 16 Minuten. Auch in Brandenburg gibt Stau auf der A10 zwischen Großkreuz und Werder 17 Minuten, auf der A12 zwischen Fürstenwalde West und Fürstenwalde Ost, da sind wir bei 6 Minuten. Kommt bitte gut an.
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1: Kurz nach 2, rein in den Nachmittag hier bei Schlagerradio mit Team 5 und Marcherie. Ich bin Andi Schmidt, grüßt euch.

Schönen Nachmittag euch mit Maite Kelly, hier Schlagerradio, hör auf dein Herz. Ja, und mit Maite Kelly hat die Dani heute Vormittag schon 50 Euro gewonnen und hat jetzt die Chance auf 250.000 Euro. Ja, und die habt ihr auch. Ja, achtet mal weiter auf Wolfgang Petri und Jana. Das ist der 250.000 Euro Schlager und deine Chance auf sofort 50 Euro. Jetzt gibt's aber erstmal Wolfgang Ziegler hier für Berlin und Brandenburg.

0: Peter Maffay und Johannes Oerding, hier Schlagerradio, hör auf dein Herz, euch einen schönen Nachmittag. Und was es Neues aus der Welt der Reichen und Schönen gibt, das wissen Emmy und Norman. Hier sind die Promi-News.
1: Wie bei der Mutter, so jetzt auch bei der Tochter Marie Reim und ihr Ex-Fußballer Raphael Wolf haben sich nach knapp 2 Jahren wohl getrennt, hat die Bild zumindest heute darüber berichtet. Marie und die beiden Hunde Holly und Carla seien auch schon aus der gemeinsamen Wohnung ausgezogen. Als Grund nannte sie wohl fehlende Gemeinsamkeiten und auch so Kleinigkeiten, also kein großer Streit. Die beiden sind wohl auch im Guten auseinandergegangen und er bleibt trotz Trennung noch ihr Manager. Wie das läuft, sind wir mal gespannt.
2: Ja, wir sehen bei der Schlagerreise, da sind dann beide wieder dabei. Zur Schlagersängerin Judith von Judith und Mel ist auf einer historischen Treppe in Bad Zwischenahn gestürzt. Mhm. Eine Frau ist umgefallen und hat sie irgendwie mit zu Boden gerissen. 5 Stunden lang musste wegen Verletzungen an Kopf und Bein behandelt werden. Also jetzt geht es ja natürlich den Umständen wieder besser. Mel, und das ist ihr Mann, und Judith treten schon seit 1984 auf und trotz vieler Rückschläge versuchen beide immer sehr positiv zu sein.
1: Apropos positiv, richtig gute Nachrichten gibt es für alle Celine Dion-Fans, denn sie ist wieder zurück. Sie hat nach fast 6 Jahren Pause ihr Bühnencomeback in Paris gefeiert.
2: Ja, die eine schwere Krankheit, hat sie das gut überstanden, oder?
1: Ja, soweit ganz gut. Sie hat natürlich viel Stimmtraining gemacht und auch Körpertraining. Sie hatte damals den Fans versprochen, sie kommt wieder, sie wird kämpfen. Und schon beim ersten Song flossen Tränen bei ihr, bei den Fans, ich glaube, bei allen, die das irgendwie verfolgt haben. 2 Stunden, 25 Minuten hat sie tatsächlich durchgesungen. Darunter auch hier, My Heart Will Go On, The Power of Love, I'm Alive. Also alles Mögliche. Sie litt unter dem Stiff-Person-Syndrom und konnte deshalb jahrelang nicht auftreten, hat sich jetzt aber wieder zurückgekämpft.
2: Das freut mich zu hören.
1: Prominente Gäste waren im Übrigen ganz spannend. Michelle Obama, Oprah Winfrey und Shania Twain waren auch da.
2: So, und das erste Mal, ein Mann hat ein Kind bekommen. Lady Gaga ist Mutter geworden. Man dachte ganz am Anfang ihrer Karriere, sie ist ein Mann.
1: Damit hat sie auch gespielt, jahrelang.
2: Ja, ist tatsächlich aber eine Frau. Lady Gaga steht ja schon im Namen. Ja, hätte ja jeder erkennen können.
1: Mensch, so offensichtlich.
2: Also wir gratulieren ganz herzlich. Und mehr Promi-News gibt's auf schlagerradio.de.

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13: Aktueller Blitzer in Berlin-Schöneberg. Grazer Damm dort in der 30er-Zone wird geblitzt. Berlin-Friedrichshain, Stralauer Allee in der 50er und nochmal in Charlottenburg. Saatwinkler Damm dort ebenfalls in der 50er.
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14: Ich bin Silke Rech. Auf der Berliner Stadtbahn stehen auch im kommenden Jahr größere Bauarbeiten an. Zwischen Juni und September 2027 werden die S-Bahn-Gleise zwischen Friedrichstraße und Tiergarten gesperrt, zeitweise auch weiter bis Charlottenburg. Die Bahn will unter anderem Gleise weichen und Teile von Brücken erneuern. Für die Fahrgäste soll es Ersatzverkehr geben. Rund 250 Unternehmen aus der Uckermark haben Fördergelder für den Strukturwandel beantragt. Zusammen geht es um 85,5 Millionen Euro. 166 Anträge mit einem Volumen von 27 Millionen Euro wurden bereits bewilligt. Das Geld soll unter anderem Investitionen und neue Arbeitsplätze in der Raffinerieregion Schwedt unterstützen.
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14: Im neuen Berliner Wohnviertel Insel Gartenfeld gibt es Ärger um hohe Parkgebühren. Bewohner sollen für einen Stellplatz im neuen Parkhaus 120 Euro im Monat zahlen. Das Viertel ist als autoarmes Quartier geplant. Parken auf den Straßen ist deshalb nicht erlaubt. Viele Anwohner kritisieren die zusätzlichen Kosten.
13: Tagsüber gibt es bei uns einen Wechsel aus Sonne und Wolken. Über den Mittag bleibt es trocken und am Nachmittag setzen sich die freundlichen Abschnitte durch. Die Höchstwerte heute bei 18 bis 21 Grad.
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13: 2 Minuten nach 3 Hallo auf die Straße, liebe Autofahrer. Aktuell gibt es Stau in Berlin auf der 100 zwischen Schmargendorf und Albuinstraße. 34 Minuten hier. Dann auf der 100 zwischen Gradestraße und Schöneberg 18 Minuten. Und auf der 115 zwischen Hüttenweg und Spanische Allee, da sind wir bei 15 Minuten. In Brandenburg, da klemmt es momentan auf der A10 zwischen Großkreuz und Werder. Hier bitte mal 18 Minuten mehr Zeit einplanen. Kommt bitte überall gut an.
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Deine Langeweile kommt auf mit Nena hier bei Schlagerradio. Hör auf dein Herz. Gleich Thomas Anders. Und apropos keine Langeweile, wenn ihr heute noch nichts vorhabt, da habe ich einen richtig tollen Tipp nämlich für euch. Freiluftkino Insel im Cassiopeia. Da gibt es nämlich heute bei spätsommerlichen Temperaturen um 20 Uhr gemütliches Kiezkino für euch im Innenhof. Das Ganze startet um 20 Uhr in Friedrichshain. Mal ein toller Tipp für den Montagabend.

0: Schönen Nachmittag hier, Schlagerradio. Hör auf dein Herz gleich mit der Münchner Freiheit.
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0: Radio. Hör auf dein Herz. Gleich mit Jenny Wendelberger auf der anderen Seite Nachrichten. Unter anderem auch mit Musik. Roland Kaiser, Michelle ist mit dabei, Ramon Roselli und viele mehr. Und sie hat 50 Euro für euch im Gepäck. Das heißt also genau aufpassen, wenn Wolfgang Petri und Jana läuft. Dann die WhatsApp schicken.
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14: In Berlin Bukow, Bukower Damm, außerdem Berlin Mitte, hier in der Fischerinsel und in Potsdam B2 zwischen Großklinike und Kramnitz steht ein Blitzer.
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15: Ich bin Silke Rech. Die Bundesanwaltschaft hat eine Berliner Unternehmerin wegen mutmaßlicher Spionage für Russland angeklagt. Die Frau soll über mehrere Jahre Informationen an einen Mitarbeiter der russischen Botschaft weitergegeben haben. Außerdem sollte ihm unter falschem Namen Zugang zu wichtigen Veranstaltungen verschafft haben. Dort sollte er Kontakte knüpfen und ein Netzwerk aufbauen. Die Anklage wurde beim Berliner Kammergericht eingereicht. Bahnreisende in Brandenburg müssen sich ab Oktober auf eine lange Sperrung einstellen. Zwischen Wustermark, Rathenow und Stendal fahren 14 Monate lang keine Regionalzüge. Betroffen sind die Linien RE4, RB21 und RB34. Als Ersatz sollen Busse fahren. Grund ist die Sanierung der Bahnstrecke zwischen Berlin und Hannover. Tanken in Deutschland wird immer teurer. Ein Liter Super E10 kostete gestern im Schnitt 2,27 Euro und damit so viel wie noch nie.
16: Diesel lag bei rund 2,40 Euro und damit ebenfalls nahe am Rekord. Wegen der steigenden Ölpreise rechnet der ADAC kurzfristig mit weiteren Aufschlägen. Vorhersagen von 3 Euro pro Liter hält der Verkehrsclub derzeit aber für übertrieben. Mecklenburg-Vorpommerns Ministerpräsidentin Schwesig fordert einen Spritpreisdeckel nach Luxemburger Vorbild. Timo Wiesner, Redaktion.
15: Bundeskanzler Merz hat die NATO-Partner zu mehr Zusammenhalt aufgerufen. Bei einem Gipfel in Finnland sagte er, im hohen Norden Europas zeige sich, wie gefährdet der Frieden sei. Finnland grenzt auf mehr als 1300 Kilometern an Russland. Bei dem Treffen geht es außerdem um neue Schifffahrtsrouten und Rohstoffe in der Arktis. Nach der Parlamentswahl in Schweden bleibt der Ausgang knapp. Nach Auszählung fast aller Stimmen liegt die von den Sozialdemokraten geführte Opposition nur leicht vor der bisherigen Mitte-Rechts-Regierung. Verluste gab es für die rechtspopulistischen Schwedendemokraten. Sie haben erstmals seit ihrem Einzug ins Parlament Stimmen verloren.
14: Das Schlagerradio-Wetter bei uns in Berlin und Brandenburg. Wir haben in Berlin-Kreuzberg 18 Grad, in Bad Freienwalde am Oderbruch 18 und in Dahme im Fleming 19 Grad. Ansonsten bleibt es heute größtenteils trocken. Morgen auch da ein Mix aus Sonne und Wolken bei 26 Grad maximal. Feierabend bei uns in Mecklenburg-Vorpommern. 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
14: Schlagerradio. Ich bin Jenny Wendelberger. Rein geht's in eine neue Woche mit Jürgen Drews.

Berlin und Brandenburg so langsam Feierabend. Das ist der Montag. Hier ist Schlagerradio. Und denk dran, ne, du hast noch die Chance auf eine 250.000 Euro hier bei mir im Nachmittag. Achte weiter auf unseren 250.000 Euro Schlager. Und der kommt heute von Wolfgang Petri und Jana.

0: Montagnachmittag, es geht rein in die neue Woche. Ich freue mich drauf. Hier ist Schlagerradio und ich weiß, an der Tankstelle, da kriegt man aktuell gerade Schnappatmungen. Damit bist du aber auf jeden Fall nicht allein. Die Spritpreise haben gerade ordentlich angezogen. Diese lag heute Mittag sogar an manchen Tankstellen über 2,60. Da wird aus einmal voll, bitte ganz schnell, mach mal für 20 Euro. Ich muss diesen Monat auch noch irgendwie essen. So fühlt sich das auf jeden Fall an gerade. Marco hat eine WhatsApp geschickt aus Berlin an der 08079 89 99. Jenny, ich habe für 30 Euro getankt und danach hat sich die Tanknadel ungefähr 2 mm bewegt. Das ist Wahnsinn. Und jetzt will ich mal von dir wissen, wo ist bei dir eigentlich die Schmerzgrenze? Ab welchem Spritpreis sagst du, nee Leute, heute bleibt die Karre stehen? Ich will WhatsApps von euch. 08079 89 99.
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15: Ein Blitzeranhänger steht in Berlin-Schönebeck hier in der Isaacstraße. Außerdem haben wir noch in Oranienburg einen im Bereich der größeren Durchgangsstraße. Und in Eberswalde hier im Stadtgebiet auf der Hauptverkehrsstraße steht ein Blitzer.
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16: Ich bin Silke Rech. Auf der Berliner Stadtbahn stehen auch im kommenden Jahr größere Bauarbeiten an. Zwischen Juni und September 2027 werden die S-Bahn-Gleise zwischen Friedrichstraße und Tiergarten gesperrt, zeitweise auch weiter bis Charlottenburg. Die Bahn will unter anderem Gleise weichen und Teile von Brücken erneuern. Für die Fahrgäste soll es Ersatzverkehr geben. Rund 250 Unternehmen aus der Uckermark haben Fördergelder für den Strukturwandel beantragt. Zusammen geht es um 85,5 Millionen Euro. 166 Anträge mit einem Volumen von 27 Millionen Euro wurden bereits bewilligt. Das Geld soll unter anderem Investitionen und neue Arbeitsplätze in der Raffinerieregion Schwedt unterstützen.
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16: Im neuen Berliner Wohnviertel Insel Gartenfeld gibt es Ärger um hohe Parkgebühren. Bewohner sollen für einen Stellplatz im neuen Parkhaus 120 Euro im Monat zahlen. Das Viertel ist als autoarmes Quartier geplant. Parken auf den Straßen ist deshalb nicht erlaubt. Viele Anwohner kritisieren die zusätzlichen Kosten.
15: Das Schlagerradio-Wetter bei uns in Berlin und Brandenburg. Heute ein Mix aus Sonnenschein und Wolken. Es bleibt überwiegend trocken bei Temperaturen um die 19 Grad maximal. Morgen ähnlich wie heute bei 26 Grad. Feierabend bei uns in Mecklenburg-Vorpommern. 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

0: Montagnachmittag, der 14. September, hier ist Schlagerradio.
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0: Du artest heute bei mir im Nachmittag auf den 250.000 Euro Schlager und der kommt von Wolfgang Petri.
3: Gianna, Gianna, Gianna, du hast recht, es ist heiß hier im Bad.
0: Hörst du ihn bei mir in voller Länge, dann schickst du eine WhatsApp mit Schlagerradio und deinem Wohnort an 08079 89 99. Landest du bei uns im Studio, gewinnst du sofort 50 Euro und bist beim Finale dabei. Und da hast du dann drei Chancen, einen fünfstelligen Code in den Tresor einzugeben. 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Also, ich kann dir sagen, es passiert heute noch bei mir im Nachmittag. Wenn du ihn hörst, Wolfgang Petri mit Gianna, dann auf jeden Fall ganz schnell eine WhatsApp schicken.

0: kurz vor vier, hier ist Schlagerradio und gleich, da starten wir rein mit Silly, deine Stärken. Ich mag den Song sehr, vorher noch Howard Carpendale, ruf mich an, gleich nach vier.
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0: In Berlin-Spandau, Falkenseer Chaussee, Berlin-Lichtenberg hier in der Landsberger Allee und wir haben auch noch einen Frankfurt-Oder hier im Stadtgebiet. Auf den größeren Einfallstraßen wirst du geblitzt.
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15: Ich bin Silke Rech. Im Berliner Tiergarten ist eine zerstörte Regenbogenbank wieder aufgestellt worden. Sie gehört zu einer Gedenkstätte für die Opfer des CSD-Anschlags im Juli. Unbekannte hatten die Bank Anfang September zerstört. Wenige Tage später wurde dort auch ein junger Ahornbaum aus der Erde gerissen. Der Baum konnte gerettet werden und wurde inzwischen wieder eingepflanzt und stärker gesichert. Brandenburg hat sich beim neuen Bildungsmonitor verbessert, bleibt aber im hinteren Teil des Rankings. Im Vergleich der Bundesländer steigt Brandenburg auf Platz 13. Gut schneidet das Land unter anderem bei der Integration ab. Bei Hochschulen, MINT-Fächern und Digitalisierung landet Brandenburg dagegen jeweils auf dem letzten Platz. Deutschland und weitere europäische Staaten wollen ihren Einfluss in der Arktis deutlich ausbauen. Bei einem Gipfeltreffen vereinbarten sie, stärker in Verkehrswege, digitale Netze und militärische Infrastruktur zu investieren.
16: Auch die Überwachung der Region und der Austausch von Informationen sollen verbessert werden. Hintergrund ist der wachsende Wettbewerb um Einfluss und Rohstoffe in der Arktis. Als größte Bedrohung sehen die Staaten Russland und dessen zunehmende hybride Aktivitäten. Noah Ulrich, Redaktion.
15: Eine wichtige Ölpipeline in Saudi-Arabien fällt nach Drohnenangriffen für mehrere Wochen größtenteils aus. Die Leitung bringt Öl vom Persischen Golf zum Roten Meer und umgeht damit die Straße von Hormus. Zuletzt wurden darüber täglich 4 bis 5 Millionen Barrel Öl transportiert. Die Schäden an der Pipeline müssen jetzt repariert werden. Wegen der weiter steigenden Spritpreise werden Forderungen nach Konsequenzen lauter. Der CDU-Wirtschaftsrat fordert eine Untersuchung des Kraftstoffmarktes durch das Bundeskartellamt. Der ADAC hält die hohen Preise an den Tankstellen nur teilweise für gerechtfertigt. Andere Verbände bringen eine Senkung der Mehrwertsteuer ins Gespräch. Hintergrund sind die weiter steigenden Ölpreise.
0: Das Schlagerradio-Wetter bei uns in Berlin und Brandenburg. Wir haben in Berlin-Lichtenberg 18 Grad, in Eisenhüttenstadt an der Oder 18 und in Jüteborg im Fleming 19 Grad. Es bleibt heute überwiegend trocken. Morgen wechseln sich Sonne und Wolken ab bei 26 Grad.
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0: Aktuell stockenden Verkehr auf der A100, 15 zwischen Funktum und Spanische Allee, 24 Minuten länger. A100 zwischen Gradestraße und Schöneberg, 21 Minuten Stau. A111 zwischen Weidmannsluster Damm und Hermsdorfer Damm und Stolpe, hier halbe Stunde Zeitverlust. Und B96 zwischen Reinickendorf und Fürstenberg, hier dauert es 15 Minuten länger. Komm gut und sicher an.
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0: 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Es ist kurz nach 4. Ich bin Jenny Wendelberger. Jetzt Howard Carpendale. Das ist Ruf mich an.

0: 14. September, ich wünsche dir einen entspannten Feierabend bei uns im sonnigen Berlin und Brandenburg. Hier ist Schlagerradio. Und denk dran, du kannst noch auf unseren 250.000 Euro Schlager heute warten und hoffen. Und ich kann dir sagen, er kommt jetzt bald.
1: Jana, Jana, Jana, du hast recht, es ist heiß.
0: Ja, wenn du ihn hörst bei mir in voller Länge, schickst du schnell eine WhatsApp mit dem Stichwort Schlagerradio und deinem Wohnort an die 08079 89 99.

0: Der neue Musikmix und unheilig mit meilenweit. Hier ist Schlagerradio. Gleich unser lieber Bert Beel. Und ich find's traurig, nach 15 Jahren TV-Ära ist Schluss mit die Geisens beim RTL 2. Und mal ehrlich, 15 Jahre, da sind Kinder geboren worden, die heute wahrscheinlich schon Robert rufen können.
1: Robert! Und heute
2: schon wieder im Garten bei der Gartenarbeit. Was machen die Geißen? Die Geißen arbeiten, von nichts kommt nichts, das kennen wir ja.
0: Die Zusammenarbeit mit RTL 2 endet und damit erstmal auch die Reality-Show, wie wir sie kennen. Aber ich könnte mir vorstellen, dass die Geißens auf jeden Fall nochmal ein Comeback irgendwo anders starten.
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14: In Berlin Buko, Bukower Damm, außerdem Berlin Mitte, hier in der Fischerinsel und in Potsdam B2 zwischen Großklinike und Kramnitz steht ein Blitzer.
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15: Ich bin Silke Reich. Die Berliner Badestellen hatten in diesem Sommer überwiegend eine gute Wasserqualität. An den 39 Messstellen gab es nur vereinzelt Probleme, zum Beispiel durch Blaualgen oder erhöhte Fäkalwerte. Zeitweise wurde auch vor Zerkarien gewarnt, die Hautreizungen auslösen können. Morgen endet die Badesaison in Berlin und Brandenburg offiziell. Zum Abschluss werden noch einmal bis zu 26 Grad erwartet. In Cottbus treffen sich derzeit 160 junge Schauspieler aus mehreren europäischen Ländern. Beim Jugendtheaterfestival im Piccolo Theater zeigen 9 Gruppen bis Sonntag ihre Produktionen. Außerdem gibt es Workshops und viel Austausch zwischen den Teilnehmern. Die Jugendlichen kommen unter anderem aus Polen, Italien, Frankreich, England und Estland.
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15: Am Berliner U-Bahnhof Mehringdamm haben 10 bis 15 Vermummte in der Nacht zu Sonntag gleichzeitig zwei U-Bahnen mit Graffiti besprüht. Ein 39-jähriger Fahrgast bemerkte die Gruppe und sprach die Sprayer an. Daraufhin sprühten ihm die Täter ins Gesicht und flüchteten. Rettungskräfte versorgten den verletzten Mann noch vor Ort.
14: Das Schlagerradio-Wetter bei uns in Berlin und Brandenburg. Heute ein Mix aus Sonnenschein und Wolken. Es bleibt überwiegend trocken bei Temperaturen um die 19 Grad maximal. Morgen ähnlich wie heute bei 26 Grad.
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14: Aktuell stockenden Verkehr auf der A100, 15 zwischen Funktum und Spanische Allee, 24 Minuten länger. A100 zwischen Gradestraße und Schöneberg, 21 Minuten Stau. A111 zwischen Weidmannsluster Damm und Hermsdorfer Damm und Stolpe, hier halbe Stunde Zeitverlust. Und B96 zwischen Reinickendorf und Fürstenberg, hier dauert es 15 Minuten länger. Komm gut und sicher an.
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0: Unzensiert, Anna-Karina Wojcik, hier ist Schlagerradio.
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3: Hallo?
0: Romina, hier ist die Jenny.
3: Ja, hi.
0: Na, was treibst du gerade Schönes?
3: Ich sitze im Auto und bin auf dem Weg nach Hause. Ich habe Feierabend.
0: Oh, schön, Feierabend. Was arbeitest du?
3: Ich bin Erzieherin in einer Kita.
0: Oh, und waren die Kids heute nett zu dir?
3: Ja, es gab ein paar Ausnahmen, aber war der Tag ganz gut.
0: Das ist ja immer so, ne? Meine Liebe, du hast eine WhatsApp geschickt.
4: Genau, ich habe euren Song gehört, gerade eben.
0: Ja, du gewinnst jetzt 50 Euro und bist für das 250.000 Euro Finale am 31. Oktober im Park in am Alex in Berlin qualifiziert.
4: Wahnsinn, da freue ich mich. Das wäre natürlich toll, ne, den Jackpot zu gewinnen.
0: Ja, du hast da nämlich 3 Chancen, einen 5-stelligen Code in den Tresor einzugeben. Und wenn der richtig ist, dann gewinnst du eine Viertelmillion Euro. Was würdest du mit dem Geld machen?
4: Ich würde mir tatsächlich endlich ein neues Auto holen, weil meiner ist schon fast 20 Jahre alt.
0: Oh, was soll es da für einen sein? Ferrari oder was?
4: Nein, natürlich nicht. Ein Opel Corsa, aber ein etwas neuerer und ein 5-Türer. Ich habe einen 3-Türer.
0: Ja, da kannst du dir auf jeden Fall, wenn du eine Viertelmillion Euro hast, ein paar mehr Opel kaufen. Oder vielleicht noch ein Ferrari oder sondern noch ein Porsche dazu.
4: Nee, Quatsch. Mit dem restlichen Geld würde ich ein bisschen reisen und auch was für meine Tochter später weglegen.
0: Das ist das Richtige. Romina, ich sag schon mal herzlichen Glückwunsch für die 50 Euro und natürlich auch drücke ich dir die Daumen für den 31. Oktober, ja?
4: Dankeschön.
0: Der nächste 250.000 Euro Schlager. Morgen früh 6:40 Uhr geben ihn Emmy und Norman aus dem Schlagerradio morgen bekannt.

0: Es ist kurz vor 17 Uhr, hier ist Schlagerradio. Gleich starten wir durch mit Malte Kelly. Ich brauche einen Mann. Ich glaube, das geht an unsere Singles raus. 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
3: Ein Blitzeranhänger steht in Berlin-Schöneberg hier in der Isaacstraße. Außerdem haben wir noch in Oranienburg einen im Bereich der größeren Durchgangsstraße. Und in Eberswalde hier im Stadtgebiet auf der Hauptverkehrsstraße steht ein Blitzer.
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4: Ich bin Silke Reich. Im Berliner Tiergarten ist eine zerstörte Regenbogenbank wieder aufgestellt worden. Sie gehört zu einer Gedenkstätte für die Opfer des CSD-Anschlags im Juli. Unbekannte hatten die Bank Anfang September zerstört. Wenige Tage später wurde dort auch ein junger Ahornbaum aus der Erde gerissen. Der Baum konnte gerettet werden und wurde inzwischen wieder eingepflanzt und stärker gesichert. Brandenburg hat sich beim neuen Bildungsmonitor verbessert, bleibt aber im hinteren Teil des Rankings. Im Vergleich der Bundesländer steigt Brandenburg auf Platz 13. Gut schneidet das Land unter anderem bei der Integration ab. Bei Hochschulen, MINT-Fächern und Digitalisierung landet Brandenburg dagegen jeweils auf dem letzten Platz. Deutschland und weitere europäische Staaten wollen ihren Einfluss in der Arktis deutlich ausbauen. Bei einem Gipfeltreffen vereinbarten sie, stärker in Verkehrswege, digitale Netze und militärische Infrastruktur zu investieren.
5: Auch die Überwachung der Region und der Austausch von Informationen sollen verbessert werden. Hintergrund ist der wachsende Wettbewerb um Einfluss und Rohstoffe in der Arktis. Als größte Bedrohung sehen die Staaten Russland und dessen zunehmende hybride Aktivitäten. Noah Ulrich, Redaktion.
4: Eine wichtige Ölpipeline in Saudi-Arabien fällt nach Drohnenangriffen für mehrere Wochen größtenteils aus. Die Leitung bringt Öl vom Persischen Golf zum Roten Meer und umgeht damit die Straße von Hormus. Zuletzt wurden darüber täglich 4 bis 5 Millionen Barrel Öl transportiert. Die Schäden an der Pipeline müssen jetzt repariert werden. Wegen der weiter steigenden Spritpreise werden Forderungen nach Konsequenzen lauter. Der CDU-Wirtschaftsrat fordert eine Untersuchung des Kraftstoffmarktes durch das Bundeskartellamt. Der ADAC hält die hohen Preise an den Tankstellen nur teilweise für gerechtfertigt. Andere Verbände bringen eine Senkung der Mehrwertsteuer ins Gespräch. Hintergrund sind die weiter steigenden Ölpreise.
3: Schlagerradio-Wetter bei uns in Berlin und Brandenburg. Wir haben in Berlin-Lichtenberg 18 Grad, in Eisenhüttenstadt an der Oder 18 und in Jüteburg im Fleming 19 Grad. Es bleibt heute überwiegend trocken. Morgen wechseln sich Sonne und Wolken ab bei 26 Grad.
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3: A100 zwischen Gradestraße und der Weckstraße 27 Minuten mehr. A100 zwischen Schmargendorf und der Alpuinstraße 21 Minuten Stau. Außerdem staut es sich auf der A111 zwischen Waldmannsluster Damm und Hermsdorfer Damm und Stolpe 27 Minuten Stau. Komm gut und sicher an.
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3: Schlagerradio. Kurz nach 5 haben wir es. Ich bin Jenny Wendelberger, jetzt Malte Kelly.
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Der Tim ist gerade auf der A100 unterwegs. Hier ist Schlagerradio und steht ein bisschen im Stau. Also halte auf jeden Fall durch. Ich wünsche dir einen entspannten Feierabend und alle anderen, die unterwegs sind, natürlich auch.

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0: Na, Montag haben wir fast überstanden. Hier Schlagerradio mit Kerstin Ott, das ist 1000 Mal Nein. 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
9: In Berlin-Spandau, Falkenseer Chaussee, Berlin-Lichtenberg hier in der Landsberger Allee und wir haben auch noch einen in Frankfurt oder hier im Stadtgebiet auf den größeren Einfallstraßen wirst du geblitzt.
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10: Ich bin Silke Reich. Die Berliner Badestellen hatten in diesem Sommer überwiegend eine gute Wasserqualität. An den 39 Messstellen gab es nur vereinzelt Probleme, zum Beispiel durch Blaualgen oder erhöhte Fäkalwerte. Zeitweise wurde auch vor Zerkarien gewarnt, die Hautreizungen auslösen können. Morgen endet die Badesaison in Berlin und Brandenburg offiziell. Zum Abschluss werden noch einmal bis zu 26 Grad erwartet. In Cottbus treffen sich derzeit 160 junge Schauspieler aus mehreren europäischen Ländern. Beim Jugendtheaterfestival im Piccolo-Theater zeigen 9 Gruppen bis Sonntag ihre Produktionen. Außerdem gibt es Workshops und viel Austausch zwischen den Teilnehmern. Die Jugendlichen kommen unter anderem aus Polen, Italien, Frankreich, England und Estland.
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10: Am Berliner U-Bahnhof Mehringdamm haben 10 bis 15 Vermummte in der Nacht zu Sonntag gleichzeitig 2 U-Bahnen mit Graffiti besprüht. Ein 39-jähriger Fahrgast bemerkte die Gruppe und sprach die Sprayer an. Daraufhin sprühten ihm die Täter ins Gesicht und flüchteten. Rettungskräfte versorgten den verletzten Mann noch vor Ort.
9: Das Schlagerradiowetter bei uns in Berlin und Brandenburg. Heute ein Mix aus Sonnenschein und Wolken. Es bleibt überwiegend trocken bei Temperaturen um die 19 Grad maximal. Morgen ähnlich wie heute bei 26 Grad.
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9: A100 zwischen Gradestraße und der Beckstraße 27 Minuten mehr. A100 zwischen Schmargendorf und der Alpuinstraße 21 Minuten Stau. Außerdem staut es sich auf der A111 zwischen Waldmannsluster Damm und Hermsdorfer Damm und Stolpe 27 Minuten Stau. Komm gut und sicher an.
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0: Wenn sie tanzt, Max Giesinger, hier ist Schlagerradio und gleich die Frau, die die absolute Queen ist, die Energie reinbringt mit ihrem neuen Song, Helene Fischer an meiner Seite.
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0: Kurz vor 18 Uhr, guten Abend, hier ist Schlagerradio. 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
0: In Berlin-Bukow-Bukower Damm, außerdem Berlin-Mitte, hier in der Fischerinsel und in Potsdam-B2 zwischen Großklinike und Kramnitz steht ein Blitzer.
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13: Ich bin Selke Reich. Bei der U16-Wahl in Berlin ist die Linke stärkste Partei geworden. Rund ein Drittel der teilnehmenden Kinder und Jugendlichen stimmte für sie. Die Grünen kamen auf 21%, die SPD auf 12%. Insgesamt haben sich fast 40.000 junge Menschen an der simulierten Abgeordnetenhauswahl beteiligt. CDU und AfD blieben jeweils unter 10%. Potsdam will den Autoverkehr in der Stadt weiter reduzieren. Bis 2040 sollen auch mit Blick auf Pendler 80% aller Wege ohne Auto zurückgelegt werden. Dafür will die Stadt vor allem Busse und Bahnen sowie den Rad- und Fußverkehr ausbauen. Geplant sind unter anderem 2 neue Brücken für Radfahrer und Fußgänger. Insgesamt sieht das Verkehrskonzept Investitionen von rund 730 Millionen Euro vor. Deutschland und Ungarn wollen nach dem Regierungswechsel in Budapest wieder enger zusammenarbeiten. Beide Länder wollen ihre Beziehungen unter anderem in den Bereichen Energie, Kultur und Rüstungsindustrie ausbauen.
14: Außenminister Wadephul sprach bei seinem Besuch in Ungarn von einem neuen Dialog zwischen beiden Ländern. Auch das deutsch-ungarische Forum soll nach mehreren Jahren wieder auf Außenministerebene zusammenkommen. Im November reist der neue ungarische Regierungschef Modscar zu Gesprächen mit Bundeskanzler Merz nach Berlin. Timo Wiesner, Redaktion.
13: Wegen der Rekordpreise für Benzin und Diesel werden die Forderungen nach Entlastungen lauter. CSU-Chef Söder schlägt vor, staatliche Mehreinnahmen durch die hohen Preise an die Bürger zurückzugeben. Die Grünen fordern dagegen ein günstigeres Deutschland-Ticket. Der ADAC hält die hohen Preise an den Tankstellen nur teilweise für gerechtfertigt. Super E10 kostete zuletzt im Schnitt gut 2,27 Euro, Diesel rund 2,40 Euro. Der Bund will den Bevölkerungsschutz in Deutschland mit 10 Milliarden Euro stärken. Das Geld soll vor allem den Kommunen zugutekommen. Damit sollen hauptamtliche Kräfte und Zehntausende ehrenamtliche Helfer besser für Krisen und die zivile Verteidigung ausgestattet werden. Innenminister Dobrindt sagt, dass Bund, Länder und Kommunen dabei eng zusammenarbeiten müssten.
0: Schlagerradio-Wetter bei uns in Berlin und Brandenburg. Wir haben in Berlin Mitte 17 Grad, in Lüchen in der Uckermark 16 und in Lippen im Unterspreewald 18 Grad. Ansonsten bleibt es trocken. Nachts geht es dann runter auf 11 bis 6 Grad. Morgen wechseln sich Sonne und Wolken ab bei 26 Grad.
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0: A115 zwischen Hüttenweg und Spanischer Allee kommt es zu 20 Minuten Stau. Außerdem in Brandenburg Stau auf der A10 zwischen Spreeau und Schönefelder Kreuz. Hier dauert es 45 Minuten mehr. Und dann 19 zwischen Wittstock und Röbel. Hier 15 Minuten Zeitverlust. Komm gut und sicher ans Ziel.
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1: Schönen guten Abend und herzlich willkommen. Am Sonntag wird in Berlin das neue Abgeordnetenhaus gewählt. Deshalb sind in dieser Woche die Spitzenkandidaten der wichtigsten Parteien bei uns. Heute Bündnis 90 die Grünen und gleich die CDU.

0: Hier ist Schlagerradio mit dem Wahlspezial zur Wahl zum Abgeordnetenhaus am Sonntag. Ich bin Petra Schwarz und zu Gast jetzt bei mir Stefan Evers, Spitzenkandidat der CDU. Schönen guten Abend, Herr Evers.
1: Schönen guten Abend.
0: Ein Wahlkampfplakat mit Ihrem Konterfei groß in Berlin. Neue Besen kehren gut. Machen Sie sich als Spitzenkandidat jetzt, nachdem Kai Wegner nicht mehr antritt, zugespitzt als zweite Wahl Selbstmut?
1: Ich bin der Neue als Spitzenkandidat. Damit positioniere ich mich ganz klar. Natürlich stehe ich für einen anderen Politikstil und das Thema ist in dem Fall natürlich auch Stadtsauberkeit.
0: Und deswegen der Besen.
1: Genau das.
0: Aber so nach dem Motto, der neue Besen ist der Evers, so ganz direkt dann lieber doch nicht, oder?
1: CDU räumt auf, das ist die Kernmessage.
0: Kommen wir mal gleich noch zu einem anderen Slogan auf den großen Wahlplakaten. Sie sind ja wahnsinnig präsent in Berlin. Mit dem Slogan, ich bin konservativ und das ist auch gut so. Warum handeln Sie sich mit dem Slogan, mit dem Zitatenklau, könnte man vielleicht sagen, so viel Ärger ein?
1: Ich verstehe mich ganz gut mit Klaus Lowereit und er weiß, dass dieser Satz damals auch mich geprägt hat. Der hat für mich eine Bedeutung und deswegen steht er auch auf dem Plakat.
0: Sie haben schon Sicherheit und Sauberkeit angesprochen, ist ein klassisches CDU-Thema. Wie soll es denn besser werden? Ich meine, könnte ja auch schon besser geworden sein, als es bisher ist.
1: Es ist schon eine ganze Menge besser geworden. Wir sind nur noch lange nicht fertig. Wenn ich mir die Sicherheit angucke, kann man zurückschauen und sagen, hey, wir haben die niedrigste Zahl von Straftaten seit 10 Jahren. Wir haben 1500 Polizisten mehr auf der Straße. Die Justizverfahren sind inzwischen schneller als im Bundesdurchschnitt. Alles schön. Aber wir gucken nach vorne. Wir haben noch Probleme. Die Messerkriminalität steigt. Wir haben Probleme damit, dass beispielsweise jüdische Menschen sich nicht mehr überall sicher fühlen können in der Stadt. Über all das müssen wir reden. Dafür brauchen wir ebenfalls Lösungen und dieser Weg muss weitergehen. Dafür stehe ich. Und beim Thema Sauberkeit gilt das Gleiche. Natürlich haben wir Bußgelder erhöht. Wir haben mehr Personal bereitgestellt, um das auch zu überwachen. Aber das Thema Sauberkeit, das geht uns alle ein Stück an und darum sage ich für die Zukunft, wir müssen noch mehr tun. Ich finde, Leistungsempfänger, die arbeitsfähig sind, können auch einen Beitrag dazu leisten, die Stadt sauber zu halten. Ich finde, wir sollten Nachbarschaften, die sich organisieren und Cleanups organisieren, auch unterstützen dabei. Da haben wir eine Menge Ideen und genau um die geht es jetzt in diesem Wahlkampf.
0: Sie als agierender Finanzsenator ja in diesem Senat wissen ja genau, wie viel Geld in der Kasse ist oder eben nicht ist. Ist denn dafür dann auch mehr Geld vielleicht zukünftig da oder kriegen Sie das irgendwie hin?
1: Wenn es um Bußgelder geht, die wir verhängen, nehmen wir ja sogar mehr ein. Genau davon finanzieren wir auch das zusätzliche Personal. Wenn es um die Frage geht, ob wir Leistungsempfänger, die arbeitsfähig sind, auch zu gemeinnütziger Arbeit mit einladen, dann zahlen wir dafür ja keinen Euro mehr, sondern wir organisieren die Integration in den Arbeitsmarkt. Auch das ist ein Gewinnerthema für alle Beteiligten. Und genau darauf achte ich. Wie schaffen wir es im Rahmen der Möglichkeiten, im Rahmen dieser engen finanziellen Grenzen, trotzdem Tag für Tag besser zu werden und ich bin optimistisch, dass wir das können als Berlin.
0: Ganz bestimmt müssen wir das Thema Wohnen noch ansprechen. Ne? Das ist ja auch eins, was die CDU aufgeschrieben hat nach dem Motto, da müssen wir auch besser werden. Also wir müssen ja immer überall besser werden oder die Politik muss besser werden vor Wahlen, ganz klar, logisch. Wie konkret wird das dann in Sachen Wohnen, wenn Sie regierender Bürgermeister sind zum Beispiel?
1: Auch da haben wir eine Menge auf den Weg gebracht, Gesetze geändert, entschlackt, das Planen, das Genehmigen beschleunigt. Aber wir sind noch nicht da, wo ich hin will. Wir sind noch nicht an dem Punkt, an dem wir sagen können, es hat sich alles entspannt. Jeder findet schnell eine vernünftige, bezahlbare Wohnung, wenn er darauf angewiesen sind. Da müssen wir noch viel mehr tun. Und dazu gehört Wohnungsneubau und soweit es mich angeht, auch gerne im großen Stil. Der Vorschlag, die Stadt an den Rand des Tempelhofer Feldes ranwachsen zu lassen, dort 50.000 Menschen ein bezahlbares Zuhause zu geben auf landeseigenen Grundstücken, ist ja durchaus umstritten, aber ich finde es ein ganz wichtiger Lösungsbeitrag. Und auf der anderen Seite will ich Mieterrechte auch durchsetzen, denn darauf müssen Mieter sich verlassen können, dass wer gegen beispielsweise die Mietpreisbremse verstößt, dafür auch Bußgelder zu spüren bekommt. Und dafür haben wir das Mietenregister beschlossen und die Mietpreisprüfstelle eingerichtet, damit Mieter informiert sind, ob hier überhöhte Mieten vorliegen.
0: Was halten Sie denn von der Idee mehr Eigentumswohnungen in Berlin?
1: Ich finde, Wohneigentum gehört zu einer gut gemischten Stadt und es ist auch ein Problem, dass Normalverdiener sich kaum noch Wohneigentum leisten können. Auch da können wir was tun. Wir entwickeln 24 neue Stadtquartiere. Dazu können auch Eigentumswohnungen gehören, gerade für junge Familien. Und natürlich können wir im Rahmen unserer Eigentumsförderung durch beispielsweise zinsgünstige Darlehen auch dazu beitragen, dass der Weg ins Eigentum leichter fällt für diejenigen, die im Moment kaum eine Perspektive dafür finden.
0: Zu guter Letzt, Herr Evers, die sogenannte Brandmauer, steht die?
1: Ich kann mit dem Wort Brandmauer nicht so viel anfangen. Für mich ist das eine Erziehungs- und Wertefrage. Und für mich ist ganz klar, dass ich mit Extremen, mit Extremisten, egal aus welcher Richtung, nicht zusammenarbeiten kann und werde, dass ich alles tun werde, sie von der Macht fernzuhalten. Ganz egal, ob sie von rechts, von links oder aus dem islamistischen Spektrum kommen, da grenze ich mich, wo immer es um Extremismus geht, ganz klar ab.
0: Stefan Evers, der Spitzenkandidat der CDU hier bei uns beim Schlagerradio. Schönen Dank, Herr Evers.
1: Sehr gerne. Schönen Abend noch.
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12: Ein Blitzeranhänger steht in Berlin-Schönebeck hier in der Isaacstraße. Außerdem haben wir noch in Oranienburg einen im Bereich der größeren Durchgangsstraße. Und in Eberswalde hier im Stadtgebiet auf der Hauptverkehrsstraße steht ein Blitzer.
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13: Ich bin Silke Reich. Nach einem Angriff am Rande eines queeren Straßenfestes in Berlin-Schöneberg ermittelt der Staatsschutz. Ein 42-Jähriger wurde in der Nacht von 3 Personen attackiert und am Ohr verletzt. Die Täter flüchteten. Die Polizei geht von einem homofeindlichen Hintergrund aus und prüft einen Zusammenhang mit dem Fetischfestival am Wochenende. Wegen des Hausärztemangels in Cottbus greift jetzt die Kassenärztliche Vereinigung ein. Sie will in den kommenden Monaten selbst eine Praxis eröffnen. Dort sollen vor allem Patienten mit akutem Behandlungsbedarf versorgt werden. Die Praxis soll bestehende Ärzte entlasten und ist zunächst bis Ende 2028 geplant. Auf einem Berliner Flohmarkt sind 4 Katzenbabys zum Verkauf angeboten worden. Die Tiere saßen ohne Wasser in einer Transportbox und sollten jeweils 200 Euro kosten. Eine Besucherin alarmierte die Polizei. Die Beamten brachten die Katzen ins Tierheim und ermitteln jetzt wegen möglicher Verstöße gegen das Tierschutzgesetz. In Angermünde dreht sich in dieser Woche alles um den Schutz von Kindern. Bei der ersten Kinderschutzwoche der Stadt gibt es bis Samstag verschiedene Workshops. Dabei geht es unter anderem um Kinderrechte, Gefahren in der digitalen Welt und sexuelle Bildung. Die Angebote richten sich vor allem an Eltern, Großeltern und Fachkräfte.
12: Das Schlagerradio-Wetter bei uns in Berlin und Brandenburg. Heute ein Mix aus Sonnenschein und Wolken. Es bleibt überwiegend trocken bei Temperaturen um die 19 Grad maximal. Morgen ähnlich wie heute bei 26 Grad.
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12: A115 zwischen Hüttenweg und Spanischer Allee kommt es zu 20 Minuten Stau. Außerdem in Brandenburg Stau auf der A10 zwischen Spreeau und Schönefelder Kreuz. Hier dauert es 45 Minuten mehr. Und dann 19 zwischen Wittstock und Röbel. Hier 15 Minuten Zeitverlust. Komm gut und sicher ans Ziel.
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5: Schönen guten Abend und herzlich willkommen. Am Sonntag wird in Berlin das neue Abgeordnetenhaus gewählt. Deshalb sind in dieser Woche die Spitzenkandidaten der wichtigsten Parteien bei uns. Gleich bei uns Bündnis 90, die Grünen.

0: Abgeordnetenhauses hier in Berlin am Sonntag. Ich bin Petra Schwarz und zu Gast jetzt bei mir eine Frau, die kennt Regieren in Berlin, die kennt aber auch Opposition. Sie ist im Spitzenkandidatenduo der Bündnisgrünen Bettina Jarasch. Frau Jarasch, schönen guten Abend.
1: Guten Abend.
0: Hier in der Hauptstadt wollen die Bündnisgrünen mehr Ersatzpflanzungen für gefällte große Bäume, habe ich gelesen, und zwar vorschreiben. Ab 2030 wollen sie die Versiegelung von Flächen nur noch erlauben, wenn anderswo entsiegelt wird. Und zur Abkühlung wollen sie den Menschen das Baden in der Spree ermöglichen. Frau Jarasch, wie groß ist die Gefahr, dass die Grünen damit baden gehen?
1: Baden gehen ist etwas, wovon wir in den nächsten Jahren nur noch träumen können. Es wird heißer werden in Berlin. Wir haben es in diesem Sommer ja erlebt, wie sich das auswirkt, der Klimawandel, und der wird weitergehen. Und deswegen brauchen wir so dringend diese grünen Bäume und mehr grüne Flächen, wo der Regen dann auch schön versickern kann, statt Asphalt und Beton, damit wir hier im Schatten mal ausruhen können, am besten noch auf einer Bank abends mit den Nachbarn Feierabendbier trinken, statt sich wie im Fieber zu fühlen, weil die Stadt so aufheizt.
0: Ja, diese Witterungsverhältnisse oder auch der Klimawandel, der spielt Ihnen ja in die Karten.
1: Naja, es wäre uns lieber, wir würden ihn in den Griff bekommen. Aber ganz ernsthaft, er wird weitergehen. Wir werden den natürlich nicht von Berlin aus allein stoppen können. Und das bedeutet, wir müssen diese Stadt grüner machen. Wir müssen unser Wasser, unsere nicht nur die Spree, aber auch die Spree, kostbar halten und bei uns behalten. Wir werden es brauchen. Wir brauchen die Natur, damit wir hier im Klimawandel gut leben können. Und ich weiß, alle BerlinerInnen lieben ihre Bäume. Darum geht's uns.
0: Dazu gehört natürlich auch das Thema Verkehr und Verkehrswende. Bekanntermaßen sollen die Autos raus aus der Stadt, am besten gar keine Autos mehr?
1: Nein, was wir wollen ist, dass man überall mit Bus und Bahn zuverlässig und pünktlich ankommt. Und alleine das klingt so selbstverständlich, ist ja im Moment null der Fall. Daran werden wir hartnäckig arbeiten.
0: Null, sagen Sie? Sorry, dass ich Ihnen ins Wort falle.
1: Naja, die S-Bahn und auch die U-Bahn und auch die Busse sind in den letzten Jahren immer unzuverlässiger geworden. Es gab immer mehr Ausfälle und Verspätungen. Alle machen schon Witze über diese Schilder, wo es dann heißt, S-Bahn kommt in 40 Minuten oder dann gar nicht. Und es liegt an vielen veralteten Wagen, es liegt an veralteten Weichen. Es liegt daran, dass in der Vergangenheit zu wenig investiert wurde und jetzt müssen wir nachholen. Und das Mindeste, was wir schaffen müssen, ist, dass Bus und Bahn, auf die sich viele Menschen verlassen, wieder pünktlich kommen. Und dann können Menschen auch leichter auf ein eigenes Auto verzichten. Aber ohne die Alternativen wird es schwierig. Deswegen, nein, wir verbieten keine Autos, aber wir wollen, dass Menschen kein eigenes Auto mehr brauchen. Auch nicht, wenn man am Stadtrand wohnt. Und das ist noch ein langer Weg.
0: Nehmen wir mal an, Sie geraten wieder in Regierungsverantwortung. Könnte ja sein. Wie kriegen Sie das dann hin, das alles, was Sie gerade postuliert haben? Da braucht man ja eine Menge Geld, eine Menge Manpower und Womanpower. Können die Grünen das besser als die jetzige Regierung?
1: Also die jetzige CDU-geführte Regierung wollte in Sachen Mobilität nichts, außer das zu stoppen, was wir vorher begonnen hatten. Und das bedeutet, in den letzten 3 Jahren ist eigentlich gar nichts passiert und wir wollen das überhaupt erstmal wieder anschieben. Wir brauchen natürlich auch sichere Schulwege für die Kinder, sichere Radwege. Wir brauchen aber vor allem Bus und Bahn, die zuverlässig kommen. Und es sind Investitionen, die vielleicht gute Nachricht ist, trotz der schwierigen Finanzlage, in der Berlin ja ist. Auch das hinterlässt uns schwarz-rot. Für Busse und Bahnen kann man Kredite aufnehmen.
0: Also wollen Sie durch Kredite die Finanzlage verbessern, dann laden wir das auf unsere Kinder und Kindeskinder ab. Können Sie als Mutter nicht wollen.
1: Für Investitionen kann man Kredite aufnehmen, also für Busse und Bahnen. Für viele andere Dinge nein. Da braucht es entweder zusätzliche Einnahmen oder weniger Ausgaben. Und wir haben schon auch einen Plan, wie wir wieder sparen können. Ich sage nur, die jetzige Regierung hinterlässt uns ein Milliardendefizit. Das heißt, überflüssiges Zeug, das diese Stadt nicht wirklich braucht, werden wir uns in den nächsten Jahren nicht leisten können.
0: Sparen ist, glaube ich, eine Vokabel, die kommt in Berlin nicht besonders gut an, bei Wählerinnen und Wählern. Und Sie wollen ja gewählt werden, Frau Jarasch.
1: Wir sind angetreten und haben uns fest vorgenommen, wir machen keine leeren Versprechen. Die Menschen haben in den letzten Jahren sehr viel Vertrauen in die Politik verloren, auch weil zu viele leere Versprechen gemacht wurden von allen Seiten. Das tun wir nicht. Deswegen sagen wir ganz konkret, was wir vorhaben. Und wir sagen konkrete Dinge, die den Alltag verbessern. Wir machen nicht die ganz großen, blumigen Bilder. Wir brauchen in Berlin weder eine Magnetschwebebahn noch eine goldene Brücke über dem Brandenburger Tor. Aber wir brauchen zuverlässige Bus und Bahnen, wir brauchen überall bezahlbare Wohnungen, wir brauchen mehr Grün und dann wollen wir, dass auch die Heiz- und Nebenkosten nicht explodieren, nicht nur die Mieten bezahlbar bleiben. Mhm. Und dann fangen wir an mit einer Politik wieder gemeinsam mit den Menschen, denn in den letzten 3 Jahren ist die Politik sehr von oben herab gemacht worden, ohne Menschen einzubeziehen. Auch das funktioniert nicht in Berlin.
0: Und da müssten die Grünen natürlich auch sozusagen den Ruf verlieren, dass sie immer anordnen oder diktieren, was die Menschen zu tun haben.
1: Wir haben steile Ziele, weil wir ja wissen, wie schnell es

0: sich die Welt verändert und wie viel wir hier auch in Berlin umbauen müssen, damit wir hier noch gut leben können. Wir wissen aber auch, das geht nur mit den Menschen. Und deswegen haben wir uns strikt vorgenommen, und das werden Sie von uns erleben in den nächsten 5 Jahren, wir machen die Politik ganz konkret vor Ort gemeinsam mit den Menschen.
1: Aus dem Spitzenkandidaten-Duo der Bündnisgrünen in Berlin, Bettina Jarasch, herzlichen Dank.
0: Danke Ihnen.
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0: Kurz vor 19 Uhr, hier ist Schlagerradio. 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
0: In Berlin-Spandau, Falkenseer Chaussee, Berlin-Lichtenberg hier in der Landsberger Allee und wir haben auch noch einen Frankfurt-Oder hier im Stadtgebiet. Auf den größeren Einfallstraßen wirst du geblitzt.
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8: Ich bin Silke Rech. Bei der U16-Wahl in Berlin ist die Linke stärkste Partei geworden. Rund ein Drittel der teilnehmenden Kinder und Jugendlichen stimmte für sie. Die Grünen kamen auf 21%, die SPD auf 12%. Insgesamt haben sich fast 40.000 junge Menschen an der simulierten Abgeordnetenhauswahl beteiligt. CDU und AfD blieben jeweils unter 10%. Potsdam will den Autoverkehr in der Stadt weiter reduzieren. Bis 2040 sollen auch mit Blick auf Pendler 80% aller Wege ohne Auto zurückgelegt werden. Dafür will die Stadt vor allem Busse und Bahnen sowie den Rad- und Fußverkehr ausbauen. Geplant sind unter anderem 2 neue Brücken für Radfahrer und Fußgänger. Insgesamt sieht das Verkehrskonzept Investitionen von rund 730 Millionen Euro vor. Deutschland und Ungarn wollen nach dem Regierungswechsel in Budapest wieder enger zusammenarbeiten. Beide Länder wollen ihre Beziehungen unter anderem in den Bereichen Energie, Kultur und Rüstungsindustrie ausbauen.
9: Außenminister Wadephul sprach bei seinem Besuch in Ungarn von einem neuen Dialog zwischen beiden Ländern. Auch das deutsch-ungarische Forum soll nach mehreren Jahren wieder auf Außenministerebene zusammenkommen. Im November reist der neue ungarische Regierungschef Modscha zu Gesprächen mit Bundeskanzler Merz nach Berlin. Timo Wiesner, Redaktion.
8: Wegen der Rekordpreise für Benzin und Diesel werden die Forderungen nach Entlastungen lauter. CSU-Chef Söder schlägt vor, staatliche Mehreinnahmen durch die hohen Preise an die Bürger zurückzugeben. Die Grünen fordern dagegen ein günstigeres Deutschland-Ticket. Der ADAC hält die hohen Preise an den Tankstellen nur teilweise für gerechtfertigt. Super E10 kostete zuletzt im Schnitt gut 2,27 Euro, Diesel rund 2,40 Euro. Der Bund will den Bevölkerungsschutz in Deutschland mit 10 Milliarden Euro stärken. Das Geld soll vor allem den Kommunen zugutekommen. Damit sollen hauptamtliche Kräfte und zehntausende ehrenamtliche Helfer besser für Krisen und die zivile Verteidigung ausgestattet werden. Innenminister Dobrindt sagt, dass Bund, Länder und Kommunen dabei eng zusammenarbeiten müssten.
0: das Schlagerradio-Wetter bei uns in Berlin und Brandenburg. Wir haben in Berlin Mitte 17 Grad, in Lüchen in der Uckermark 16 und in Lippen im Unterspreewald 18 Grad. Ansonsten bleibt es trocken. Nachts geht es dann runter auf 11 bis 6 Grad. Morgen wechseln sich Sonne und Wolken ab bei 26 Grad.
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0: A115 zwischen Hüttenweg und Spanischer Allee kommt es zu 20 Minuten Stau. Außerdem in Brandenburg Stau auf der A10 zwischen Spreeau und Schönefelder Kreuz. Hier dauert es 45 Minuten mehr. Und dann 19 zwischen Wittstock und Röbel. Hier 15 Minuten Zeitverlust. Komm gut und sicher ans Ziel.
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0: Kurz nach 19 Uhr, ich bin Jenny Wendelberger und wir verbringen den Abend hier gemeinsam gleich mit Stefan Wagershausen. Und jetzt gute Laune mit Anna-Maria Zimmermann, das ist 1000 Träume weit.

0: Schlagerradio, das ist Vincent Weiss. Ich wünsche dir einen entspannten Feierabend.
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5: In Berlin Buko-Pukower Damm, außerdem Berlin-Mitte hier in der Fischerinsel und in Potsdam B2 zwischen Großklinike und Kramnitz steht ein Blitzer.
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6: Ich bin Silke Reich. Nach einem Angriff am Rande eines queeren Straßenfestes in Berlin-Schöneberg ermittelt der Staatsschutz. Ein 42-Jähriger wurde in der Nacht von 3 Personen attackiert und am Ohr verletzt. Die Täter flüchteten. Die Polizei geht von einem homofeindlichen Hintergrund aus und prüft einen Zusammenhang mit dem Fetischfestival am Wochenende. Wegen des Hausärztemangels in Cottbus greift jetzt die Kassenärztliche Vereinigung ein. Sie will in den kommenden Monaten selbst eine Praxis eröffnen. Dort sollen vor allem Patienten mit akutem Behandlungsbedarf versorgt werden. Die Praxis soll bestehende Ärzte entlasten und ist zunächst bis Ende 2028 geplant. Auf einem Berliner Flohmarkt sind 4 Katzenbabys zum Verkauf angeboten worden. Die Tiere saßen ohne Wasser in einer Transportbox und sollten jeweils 200 Euro kosten. Eine Besucherin alarmierte die Polizei. Die Beamten brachten die Katzen ins Tierheim und ermitteln jetzt wegen möglicher Verstöße gegen das Tierschutzgesetz. In Angermünde dreht sich in dieser Woche alles um den Schutz von Kindern. Bei der ersten Kinderschutzwoche der Stadt gibt es bis Samstag verschiedene Workshops. Dabei geht es unter anderem um Kinderrechte, Gefahren in der digitalen Welt und sexuelle Bildung. Die Angebote richten sich vor allem an Eltern, Großeltern und Fachkräfte.
5: Das Schlagerradio-Wetter bei uns in Berlin und Brandenburg. Heute ein Mix aus Sonnenschein und Wolken. Es bleibt überwiegend trocken bei Temperaturen um die 19 Grad maximal. Morgen ähnlich wie heute bei 26 Grad.
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5: A115 zwischen Hüttenweg und Spanischer Allee kommt es zu 20 Minuten Stau. Außerdem in Brandenburg Stau auf der A10 zwischen Spreeau und Schönefelder Kreuz. Hier dauert es 45 Minuten mehr. Und A19 zwischen Wittstock und Röbel hier 15 Minuten Zeitverlust. Komm gut und sicher ans Ziel.
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Guten Abend, hier ist Schlagerradio. Ich hoffe, dir geht's gut. Montag haben wir fast geschafft. Und Silvester ist ja auch nicht mehr so lange her, ne? Planung geht langsam los und ich finde das wirklich krass. Im Fernsehen, da werden die Plätze offenbar jetzt schon verteilt. Das ZDF streicht nämlich nach 10 Jahren die gemeinsame Silvestershow mit Andrea Kiewel und Johannes B. Kerner. Stattdessen gibt's am 31. Dezember ein aufgezeichnetes Quiz-Champion-Spezial. Und ganz ehrlich, Silvester ohne Live-Show ist ja auch ein bisschen wie Anstoßen mit abgestandener Cola, finde ich. Weiß auch nicht, aber offenbar ist Florian Silbereisen einfach zu mächtig. Seine ARD-Silvester-Show hat ja wirklich zuletzt deutlich mehr Zuschauer. Und jetzt mal du, was läuft bei dir an Silvester im Fernsehen? Show, Dinner for One oder ist die Glotze sowieso komplett aus und wir brauchen das Ganze gar nicht? Schick eine WhatsApp rein, 08000 79 89.

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1: Ich bin Silke Rech. Russland und die Ukraine wollen offenbar keine Energieanlagen des jeweils anderen Landes mehr angreifen. Das hat US-Präsident Trump mitgeteilt.
2: Eine Bestätigung aus Moskau oder Kiew gibt es bisher allerdings nicht. Trump hatte die Ukraine zuvor aufgefordert, ihre Angriffe auf russische Raffinerien einzustellen. Der ukrainische Präsident Zelensky hatte sich bereits offen für eine solche Feuerpause gezeigt. Er will darüber auch mit Trump sprechen. Noah Ulrich, Redaktion.
1: 5 Tage vor der Abgeordnetenhauswahl in Berlin zeichnet sich ein knappes Rennen ab. In einer neuen INSA-Umfrage liegen CDU und Linke mit jeweils 20% gleich auf. Dahinter folgen die AfD mit 18 und die Grünen mit 16%. Deutlich verloren hat die SPD. Sie kommt nur noch auf 12% und damit 3 Punkte weniger als in der vorherigen Umfrage. Das BSW könnte mit 5% knapp den Einzug ins Abgeordnetenhaus schaffen. Die Bundesregierung zeigt sich besorgt über die hohen Preise für Benzin und Diesel. Vor allem Pendler und Unternehmen würden dadurch stark belastet. Als Gründe nennt die Regierung die Lage im Nahen Osten, Angriff auf Ölpipelines und blockierte Seewege. Finanzminister Klingbeil setzt sich auf EU-Ebene für eine Übergewinnsteuer für Mineralölkonzerne ein. Auch ein Spritpreisdeckel bleibt im Gespräch. Die Münchner Sicherheitskonferenz bekommt eine neue Doppelspitze. Der frühere NATO-Generalsekretär Stoltenberg und die frühere OSZE-Generalsekretärin Schmid übernehmen gemeinsam den Vorsitz. Sie folgen auf den langjährigen Chef Ischinger. Stoltenberg und Schmid sollen die nächste Sicherheitskonferenz im Februar 2027 erstmals gemeinsam leiten. Das Treffen gehört zu den weltweit wichtigsten Konferenzen für internationale Sicherheitspolitik. Internationale Experten fordern mehr Tempo bei künstlicher Intelligenz in Europa. Die EU drohe, bei wichtigen KI-Systemen von wenigen anderen Staaten und Unternehmen abhängig zu werden. Die Fachleute fordern deshalb Investitionen in Milliardenhöhe. Außerdem sollen die EU-Staaten bei der Entwicklung und Nutzung von künstlicher Intelligenz deutlich enger zusammenarbeiten. Das Schlagerradio-Wetter in Berlin-Brandenburg. Heute Nacht ziehen nur lockere Wolken über den Himmel und es bleibt überall trocken bei Tiefstwerten von 11 bis 6 Grad. Tagsüber wird es morgen heiter bis wolkig und nochmal spätsommerlich schön. Die Höchstwerte klettern dabei auf warme 24 bis 26 Grad.
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3: Ja, genießen Sie die entspannten Klänge.

Hier ist Schlagerradio, hör auf dein Herz. Und am Montagabend, das ist die perfekte Gelegenheit für Sie, so ein bisschen zur Ruhe zu kommen. Ja, das sind Schlager zum Kuscheln.

Hier ist Schlagerradio. Hör auf dein Herz. Heute Abend begleiten wir Sie wieder in eine entspannte, warme Atmosphäre. Lassen Sie den Alltag jetzt hinter sich. Toll, dass Sie bei uns sind.

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Hier ist Schlagerradio. Hör auf dein Herz, dann machen Sie es sich mal gemütlich mit mir. Schließen Sie vielleicht die Augen und lassen Sie die Musik Ihre Seele berühren. Ich freue mich total, dass wir heute Abend zusammen entspannen.

Ihr Schlagerradio, hör auf dein Herz, sehen Sie? Manchmal braucht es nur ein paar harmonische Töne, um sich wieder leicht und entspannt zu fühlen. Lassen Sie sich von der Musik jetzt mitreißen und genießen Sie diesen Moment.

Ihr Schlagerradio, hör auf dein Herz, das sind Schlager zum Kuscheln an diesem Montagabend. Das ist doch mal wirklich das perfekte Rezept, oder? Um den Abend gemütlich ausklingen zu lassen.

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1: Ich bin Silke Rech. Russland und die Ukraine wollen offenbar keine Energieanlagen des jeweils anderen Landes mehr angreifen. Das hat US-Präsident Trump mitgeteilt.
2: Eine Bestätigung aus Moskau oder Kiew gibt es bisher allerdings nicht. Trump hatte die Ukraine zuvor aufgefordert, ihre Angriffe auf russische Raffinerien einzustellen. Der ukrainische Präsident Zelensky hatte sich bereits offen für eine solche Feuerpause gezeigt. Er will darüber auch mit Trump sprechen. Noah Ulrich, Redaktion.
1: 5 Tage vor der Abgeordnetenhauswahl in Berlin zeichnet sich ein knappes Rennen ab. In einer neuen INSA-Umfrage liegen CDU und Linke mit jeweils 20% gleich auf. Dahinter folgen die AfD mit 18 und die Grünen mit 16%. Deutlich verloren hat die SPD. Sie kommt nur noch auf 12% und damit 3 Punkte weniger als in der vorherigen Umfrage. Das BSW könnte mit 5% knapp den Einzug ins Abgeordnetenhaus schaffen. Die Bundesregierung zeigt sich besorgt über die hohen Preise für Benzin und Diesel. Vor allem Pendler und Unternehmen würden dadurch stark belastet. Als Gründe nennt die Regierung die Lage im Nahen Osten, Angriff auf Ölpipelines und blockierte Seewege. Finanzminister Klingbeil setzt sich auf EU-Ebene für eine Übergewinnsteuer für Mineralölkonzerne ein. Auch ein Spritpreisdeckel bleibt im Gespräch. Die Münchner Sicherheitskonferenz bekommt eine neue Doppelspitze. Der frühere NATO-Generalsekretär Stoltenberg und die frühere OSZE-Generalsekretärin Schmid übernehmen gemeinsam den Vorsitz. Sie folgen auf den langjährigen Chef Ischinger. Stoltenberg und Schmid sollen die nächste Sicherheitskonferenz im Februar 2027 erstmals gemeinsam leiten. Das Treffen gehört zu den weltweit wichtigsten Konferenzen für internationale Sicherheitspolitik. Internationale Experten fordern mehr Tempo bei künstlicher Intelligenz in Europa. Die EU drohe, bei wichtigen KI-Systemen von wenigen anderen Staaten und Unternehmen abhängig zu werden. Die Fachleute fordern deshalb Investitionen in Milliardenhöhe. Außerdem sollen die EU-Staaten bei der Entwicklung und Nutzung von künstlicher Intelligenz deutlich enger zusammenarbeiten. Das Schlagerradio-Wetter in Berlin-Brandenburg. Heute Nacht ziehen nur lockere Wolken über den Himmel und es bleibt überall trocken bei Tiefstwerten von 11 bis 6 Grad. Tagsüber wird es morgen heiter bis wolkig und nochmal spätsommerlich schön. Die Höchstwerte klettern dabei auf warme 24 bis 26 Grad.
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Hör auf dein Herz, tauchen Sie mit uns ein in eine Welt voller ruhiger Klänge und lassen Sie sich von der Musik tragen.

Hier ist Schlagerradio. Hör auf dein Herz. Finden Sie das auch, dass unsere Kuschelschlager wie ein Kurzurlaub für die Seele sind? Oder lehnen Sie sich zurück, lassen Sie sich treiben. Jetzt wieder mit uns.

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Hier ist Schlagerradio. Hör auf dein Herz am Montagabend. Das ist immer ein Abend voller Wohlgefühl und Musik, die ganz tief berührt. Lassen Sie die Seele baumeln. Genießen Sie die Ruhe mit uns.

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Hier ist Schlagerradio. Hör auf dein Herz. Und für alle, die heute einen langen Tag hatten, hier kommt Ihr persönlicher Moment der Ruhe. Machen Sie es sich bequem und lauschen Sie unseren schönsten Schlagern. Schön, dass Sie bei uns sind.

Hier ist Schlagerradio, hör auf dein Herz. Ich habe mal gerade einen Blick in unsere heutige Playlist geworfen. Wow, die ist wirklich wie gemacht für einen ruhigen Abend. Genießen Sie jetzt Schlager, die, ich hoffe zumindest mal, ein kleines Lächeln aufs Gesicht zaubern, ne? Vergessen Sie den Stress dieses Montags. Schön, dass Sie bei uns sind.

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1: Ich bin Silke Rech. Das war der Tag. Wegen der Rekordpreise für Benzin und Diesel werden die Forderungen nach Entlastungen lauter. CSU-Chef Söder schlägt vor, staatliche Mehreinnahmen durch die hohen Preise an die Bürger zurückzugeben. Die Grünen fordern dagegen ein günstigeres Deutschland-Ticket. Der ADAC hält die hohen Preise an den Tankstellen nur teilweise für gerechtfertigt. Super E10 kostete zuletzt im Schnitt gut 2,27 Euro, Diesel rund 2,40 Euro. Die Bundesanwaltschaft hat eine Berliner Unternehmerin wegen mutmaßlicher Spionage für Russland angeklagt. Die Frau soll über mehrere Jahre Informationen an einen Mitarbeiter der russischen Botschaft weitergegeben haben. Außerdem sollte ihm unter falschem Namen Zugang zu wichtigen Veranstaltungen verschafft haben. Dort sollte er Kontakte knüpfen und ein Netzwerk aufbauen. Die Anklage wurde beim Berliner Kammergericht eingereicht. Deutschland und weitere europäische Staaten wollen ihren Einfluss in der Arktis deutlich ausbauen. Bei einem Gipfeltreffen vereinbarten sie, stärker in Verkehrswege, digitale Netze und militärische Infrastruktur zu investieren. Auch die Überwachung der Region und der Austausch von Informationen sollen verbessert werden. Hintergrund ist der wachsende Wettbewerb um Einfluss und Rohstoffe in der Arktis. Als größte Bedrohung sehen die Staaten Russland und dessen zunehmende hybride Aktivitäten. Deutschland und Ungarn wollen nach dem Regierungswechsel in Budapest wieder enger zusammenarbeiten. Beide Länder wollen ihre Beziehungen unter anderem in den Bereichen Energie, Kultur und Rüstungsindustrie ausbauen. Außenminister Wadephul sprach bei seinem Besuch in Ungarn von einem neuen Dialog zwischen beiden Ländern. Auch das deutsch-ungarische Forum soll nach mehreren Jahren wieder auf Außenministerebene zusammenkommen. Im November reist der neue ungarische Regierungschef Modca zu Gesprächen mit Bundeskanzler Merz nach Berlin. Eine wichtige Ölpipeline in Saudi-Arabien fällt nach Drohnenangriffen für mehrere Wochen größtenteils aus. Die Leitung bringt Öl vom Persischen Golf zum Roten Meer und umgeht damit die Straße von Hormus. Zuletzt wurden darüber täglich 4 bis 5 Millionen Barrel Öl transportiert. Die Schäden an der Pipeline müssen jetzt repariert werden. Das Schlagerradio-Wetter in Berlin-Brandenburg. Heute Nacht ziehen nur lockere Wolken über den Himmel und es bleibt überall trocken bei Tiefstwerten von 11 bis 6 Grad. Tagsüber wird es morgen heiter bis wolkig und nochmal spätsommerlich schön. Die Höchstwerte klettern dabei auf warme 24 bis 26 Grad.
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2: 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Hallo. 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

Hier ist Schlagerradio. Hör auf dein Herz. Ach, was für ein perfekter Start in diese Woche mit den schönsten Schlagern zum Träumen jetzt wieder für Sie.

Hier ist Schlagerradio. Hör auf dein Herz. Ja, wir bringen die Entspannung direkt zu Ihnen nach Hause. Sand der Klänge, Schlagerhits, die den Alltag vergessen lassen. Ach, ich freue mich jede Woche auf diesen Abend mit Ihnen.

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Hier ist Schlagerradio, hör auf dein Herz. Probieren Sie mal Folgendes mit mir. Schließen Sie einfach mal Ihre Augen. Entspannen Sie sich. Unsere Musik bringt Sie sanft durch diesen Montagabend.

Hier ist Schlagerradio. Hör auf dein Herz. Kuschelige Melodien sind das für Ihren Montagabend. Dann lehnen Sie sich mal zurück, lassen Sie sich von der Musik verwöhnen. Den Rest machen wir. Schön, dass Sie bei uns sind.

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1: Ich bin Silke Rech. Das war der Tag. Wegen der Rekordpreise für Benzin und Diesel werden die Forderungen nach Entlastungen lauter. CSU-Chef Söder schlägt vor, staatliche Mehreinnahmen durch die hohen Preise an die Bürger zurückzugeben. Die Grünen fordern dagegen ein günstigeres Deutschland-Ticket. Der ADAC hält die hohen Preise an den Tankstellen nur teilweise für gerechtfertigt. Super E10 kostete zuletzt im Schnitt gut 2,27 Euro, Diesel rund 2,40 Euro. Die Bundesanwaltschaft hat eine Berliner Unternehmerin wegen mutmaßlicher Spionage für Russland angeklagt. Die Frau soll über mehrere Jahre Informationen an einen Mitarbeiter der russischen Botschaft weitergegeben haben. Außerdem soll sie ihm unter falschem Namen Zugang zu wichtigen Veranstaltungen verschafft haben. Dort sollte er Kontakte knüpfen und ein Netzwerk aufbauen. Die Anklage wurde beim Berliner Kammergericht eingereicht. Deutschland und weitere europäische Staaten wollen ihren Einfluss in der Arktis deutlich ausbauen. Bei einem Gipfeltreffen vereinbarten sie, stärker in Verkehrswege, digitale Netze und militärische Infrastruktur zu investieren. Auch die Überwachung der Region und der Austausch von Informationen sollen verbessert werden. Hintergrund ist der wachsende Wettbewerb um Einfluss und Rohstoffe in der Arktis. Als größte Bedrohung sehen die Staaten Russland und dessen zunehmende hybride Aktivitäten. Deutschland und Ungarn wollen nach dem Regierungswechsel in Budapest wieder enger zusammenarbeiten. Beide Länder wollen ihre Beziehungen unter anderem in den Bereichen Energie, Kultur und Rüstungsindustrie ausbauen. Außenminister Wadephul sprach bei seinem Besuch in Ungarn von einem neuen Dialog zwischen beiden Ländern. Auch das deutsch-ungarische Forum soll nach mehreren Jahren wieder auf Außenministerebene zusammenkommen. Im November reist der neue ungarische Regierungschef Modscher zu Gesprächen mit Bundeskanzler Merz nach Berlin. Eine wichtige Ölpipeline in Saudi-Arabien fällt nach Drohnenangriffen für mehrere Wochen größtenteils aus. Die Leitung bringt Öl vom Persischen Golf zum Roten Meer und umgeht damit die Straße von Hormus. Zuletzt wurden darüber täglich 4 bis 5 Millionen Barrel Öl transportiert. Die Schäden an der Pipeline müssen jetzt repariert werden. Das Schlagerradio-Wetter in Berlin-Brandenburg. Heute Nacht ziehen nur lockere Wolken über den Himmel und es bleibt überall trocken bei Tiefstwerten von 11 bis 6 Grad. Tagsüber wird es morgen heiter bis wolkig und nochmal spätsommerlich schön. Die Höchstwerte klettern dabei auf warme 24 bis 26 Grad.
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2: Hallo und herzlich willkommen, hier ist Norman Streiche mit frischer neuer Musik jetzt eine Stunde lang. Hier ist Philipp Kaiser.

Ihr Schlagerradio mit Fiesta, wir geben dem Nachwuchs eine Chance. Und jetzt gibt's schon die Winnetou-Melodie, ganz neu aufgepeppt von Pat. Dieses Lied heißt, dieses Lied ist nur für dich. Hier ist Fiesta, wir geben dem Nachwuchs eine Chance.

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2: Hier ist Norman Streche mit Fiesta. Wir geben dem Nachwuchs eine Chance und das ist unser Schlager-Radiostar aus diesem Jahr. Sie hat den großen Preis gewonnen, wird vielleicht in der Giovanni Zarella schon mit dieser Nummer demnächst auftreten. Hier ist Noch einmal verrückt, Kavila.

Pure Emotion hier am Abend von René Ulbrichts neuer Single Papa. Ja? Wenn der Papa nie Zeit hat für die Tochter, das war das Lied darum. Und hier ist der nächste Star bei Fiesta. Wir geben dem Nachwuchs eine Chance bei Schlagerradio. Hier ist Larissa.

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1: Ich bin Silke Rech. Das wird der Tag. Außenminister Wadephul reist heute zu politischen Gesprächen nach Genf. Dort trifft er unter anderem den UN-Menschenrechtskommissar und die Präsidentin des Internationalen Roten Kreuzes. Hintergrund ist auch die deutsche Bewerbung um einen Sitz im UN-Menschenrechtsrat. Deutschland will dem Gremium von 2027 bis 2029 angehören. Über die Besetzung wird im Oktober in New York abgestimmt. Bundesinnenminister Dobrindt und BKA-Präsidentin Münch stellen heute neue Zahlen zur organisierten Kriminalität und zur Rauschgiftkriminalität vor. In beiden Bereichen hatte das Bundeskriminalamt zuletzt vor besorgniserregenden Entwicklungen gewarnt. Dazu gehört eine zunehmende Gewaltbereitschaft krimineller Gruppen, die sich auch im öffentlichen Raum zeigt. Außerdem werden immer wieder Minderjährige über soziale Netzwerke, Messenger und Gaming-Plattformen für Gewalttaten angeworben. Bei der Drogenkriminalität bereiten den Ermittlern vor allem Kokain und synthetische Drogen Sorgen. Verteidigungsminister Pistorius reist zu Gesprächen in die USA. Heute trifft er im Pentagon seinen US-Amtskollegen Hexas. Anschließend sind in New York Gespräche mit Vertretern der Vereinten Nationen geplant. Am Freitag besucht Pistorius außerdem den Flugzeugbauer Lockheed Martin in Texas. Dort wird der erste von Deutschland bestellte F-35 Kampfjet ausgeliefert. Im Mordprozess um den 8-jährigen Fabian aus Güstrow soll die Angeklagte heute erneut befragt werden. Die 30-Jährige hatte zuletzt eine Beteiligung an der Tat bestritten. Sie soll den Jungen im Oktober vergangenen Jahres bei Güstrow getötet und seine Leiche anschließend in Brand gesetzt haben. Seit Prozessbeginn Ende April wurden bereits zahlreiche Zeugen und Gutachter gehört. Durch neue Aussagen und die Befragung der Angeklagten dauert das Verfahren länger als ursprünglich geplant. In Hannover startet heute die Nutzfahrzeugmesse IAA Transportation. Fast 1600 Aussteller präsentieren dort neue Lastwagen, Transporter und Technik für die Logistikbranche. Im Mittelpunkt stehen unter anderem Elektro- und Wasserstoffantriebe sowie automatisiertes Fahren. Zur Eröffnung werden auch Bundesverkehrsminister Bilger und Niedersachsens Ministerpräsident Lies erwartet. Die Messe läuft bis Sonntag. Das Schlagerradio-Wetter in Berlin-Brandenburg. Heute tagsüber erwartet uns ein freundlicher Wechsel aus Sonne und Wolken bei trockenen 24 bis 26 Grad. Morgen verdichten sich die Wolken zusehends und es zieht schauerartiger Regen durch. Die Höchstwerte liegen dann nur noch bei 20 bis 23 Grad.
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1: Ich bin Silke Rech. Das wird der Tag. Außenminister Wadephul reist heute zu politischen Gesprächen nach Genf. Dort trifft er unter anderem den UN-Menschenrechtskommissar und die Präsidentin des Internationalen Roten Kreuzes. Hintergrund ist auch die deutsche Bewerbung um einen Sitz im UN-Menschenrechtsrat. Deutschland will dem Gremium von 2027 bis 2029 angehören. Über die Besetzung wird im Oktober in New York abgestimmt. Bundesinnenminister Dobrindt und BKA-Präsidentin Münch stellen heute neue Zahlen zur organisierten Kriminalität und zur Rauschgiftkriminalität vor. In beiden Bereichen hatte das Bundeskriminalamt zuletzt vor besorgniserregenden Entwicklungen gewarnt. Dazu gehört eine zunehmende Gewaltbereitschaft krimineller Gruppen, die sich auch im öffentlichen Raum zeigt. Außerdem werden immer wieder Minderjährige über soziale Netzwerke, Messenger und Gaming-Plattformen für Gewalttaten angeworben. Bei der Drogenkriminalität bereiten den Ermittlern vor allem Kokain und synthetische Drogen Sorgen. Verteidigungsminister Pistorius reist zu Gesprächen in die USA. Heute trifft er im Pentagon seinen US-Amtskollegen Hexas. Anschließend sind in New York Gespräche mit Vertretern der Vereinten Nationen geplant. Am Freitag besucht Pistorius außerdem den Flugzeugbauer Lockheed Martin in Texas. Dort wird der erste von Deutschland bestellte F-35-Kampfjet ausgeliefert. Im Mordprozess um den 8-jährigen Fabian aus Güstrow soll die Angeklagte heute erneut befragt werden. Die 30-Jährige hatte zuletzt eine Beteiligung an der Tat bestritten. Sie soll den Jungen im Oktober vergangenen Jahres bei Güstrow getötet und seine Leiche anschließend in Brand gesetzt haben. Seit Prozessbeginn Ende April wurden bereits zahlreiche Zeugen und Gutachter gehört. Durch neue Aussagen und die Befragung der Angeklagten dauert das Verfahren länger als ursprünglich geplant. In Hannover startet heute die Nutzfahrzeugmesse IAA Transportation. Fast 1600 Aussteller präsentieren dort neue Lastwagen, Transporter und Technik für die Logistikbranche. Im Mittelpunkt stehen unter anderem Elektro- und Wasserstoffantriebe sowie automatisiertes Fahren. Zur Eröffnung werden auch Bundesverkehrsminister Bilger und Niedersachsens Ministerpräsident Lies erwartet. Die Messe läuft bis Sonntag. Das Schlagerradio-Wetter in Berlin-Brandenburg. Heute tagsüber erwartet uns ein freundlicher Wechsel aus Sonne und Wolken bei trockenen 24 bis 26 Grad. Morgen verdichten sich die Wolken zusehends und es zieht schauerartiger Regen durch. Die Höchstwerte liegen dann nur noch bei 20 bis 23 Grad.
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1: Ich bin Silke Rech. Das wird der Tag. Außenminister Wadephul reist heute zu politischen Gesprächen nach Genf. Dort trifft er unter anderem den UN-Menschenrechtskommissar und die Präsidentin des Internationalen Roten Kreuzes. Hintergrund ist auch die deutsche Bewerbung um einen Sitz im UN-Menschenrechtsrat. Deutschland will dem Gremium von 2027 bis 2029 angehören. Über die Besetzung wird im Oktober in New York abgestimmt. Bundesinnenminister Dobrindt und BKA-Präsidentin Münch stellen heute neue Zahlen zur organisierten Kriminalität und zur Rauschgiftkriminalität vor. In beiden Bereichen hatte das Bundeskriminalamt zuletzt vor besorgniserregenden Entwicklungen gewarnt. Dazu gehört eine zunehmende Gewaltbereitschaft krimineller Gruppen, die sich auch im öffentlichen Raum zeigt. Außerdem werden immer wieder Minderjährige über soziale Netzwerke, Messenger und Gaming-Plattformen für Gewalttaten angeworben. Bei der Drogenkriminalität bereiten den Ermittlern vor allem Kokain und synthetische Drogen Sorgen. Verteidigungsminister Pistorius reist zu Gesprächen in die USA. Heute trifft er im Pentagon seinen US-Amtskollegen Hexas. Anschließend sind in New York Gespräche mit Vertretern der Vereinten Nationen geplant. Am Freitag besucht Pistorius außerdem den Flugzeugbauer Lockheed Martin in Texas. Dort wird der erste von Deutschland bestellte F-35 Kampfjet ausgeliefert. Im Mordprozess um den 8-jährigen Fabian aus Güstrow soll die Angeklagte heute erneut befragt werden. Die 30-Jährige hatte zuletzt eine Beteiligung an der Tat bestritten. Sie soll den Jungen im Oktober vergangenen Jahres bei Güstrow getötet und seine Leiche anschließend in Brand gesetzt haben. Seit Prozessbeginn Ende April wurden bereits zahlreiche Zeugen und Gutachter gehört. Durch neue Aussagen und die Befragung der Angeklagten dauert das Verfahren länger als ursprünglich geplant. In Hannover startet heute die Nutzfahrzeugmesse IAA Transportation. Fast 1600 Aussteller präsentieren dort neue Lastwagen, Transporter und Technik für die Logistikbranche. Im Mittelpunkt stehen unter anderem Elektro- und Wasserstoffantriebe sowie automatisiertes Fahren. Zur Eröffnung werden auch Bundesverkehrsminister Bilger und Niedersachsens Ministerpräsident Lies erwartet. Die Messe läuft bis Sonntag.